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1: Im Studio André Glatzel. Rund 5000 US-Soldaten sollen Deutschland verlassen, und zwar innerhalb eines Jahres. Das hat US-Verteidigungsminister Pete Hegseth angeordnet. Hintergrund sind Spannungen zwischen Deutschland und den USA wegen des Iran-Kriegs. Kanzler Merz hatte den Kurs von US-Präsident Trump scharf kritisiert. Donald Trump kündigt mal wieder neue Strafzölle an. Autos und Lkw aus der EU sollen künftig mit 25% Zoll belegt werden. Das schrieb der US-Präsident auf seinem Online-Portal. Begründung: Die EU halte sich nicht an ein Handelsabkommen. Zum Tag der Arbeit sind in Deutschland rund 370.000 Menschen auf die Straße gegangen. Das haben die Gewerkschaften mitgeteilt. Hauptthemen waren diesmal der drohende Stellenabbau und Kürzungen bei den Sozialleistungen. Nach Polizeiangaben blieben die Proteste friedlich. Das Bundeskartellamt will genau prüfen, ob und wie der Tankrabatt an die Autofahrer weitergegeben wird. Das hat Kartellamtspräsident Mund bekräftigt und klargestellt, die Entlastung ist nicht für die Mineralölkonzerne bestimmt. Gestern waren die Preise an den Tankstellen erst deutlich gesunken, zum Mittag aber wieder gestiegen.
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0: Also mein letztes, erstes Date, das ist jetzt mittlerweile schon über 5 Jahre her mit meinem Mann. Und wir waren spazieren und haben uns dann ganz romantisch die Sterne am Deutschen Eck in Koblenz angeguckt. Für die einen ist es vielleicht jetzt ein bisschen zu kitschig, aber ich mag ja sowas. Und ich bin auch echt ganz froh, dass wir nicht klassisch essen gegangen sind, weil wer weiß, ob der sich bei meinen Tischmanieren überhaupt in mich verliebt hätte. Linda Wilmes aus der Brinux Radio Redaktion. Essen gehen beim ersten Date bietet, wie ich finde, ja ganz schön viel Cringe-Potenzial. Oder gehst du gerne essen beim ersten Date?
1: Kommt drauf an. Essen gehen ist schon so ein bisschen das Bewerbungsgespräch unter den Dates. Man sitzt sich gegenüber, mustert sich, versucht besonders cool zu wirken und kaut dabei möglichst elegant. Man kennt sich ja noch nicht. Essen gehen beim ersten Date ist die volle Breitseite. Risky.
0: Also schon eher cringe.
1: Nicht zwingend. Zusammen essen kann super sein, wenn es passt. Vorteil, man hat was zu tun. Man muss sich nicht die ganze Zeit in die Augen gucken, man kann übers Essen reden, über Lieblingsgerichte, Reisen, Geschmäcker, whatever. Nachteil ist aber, man kann nicht einfach abhauen. Worst case ist es natürlich, wenn recht schnell klar wird, es matcht einfach nicht, das Essen aber noch nicht mal da ist. Das kann sich dann ganz schön ziehen.
0: Und dann gibt's ja noch die ganzen Fail-Klassiker, die passieren können, ne? Salat zwischen den Zähnen, Soße auf dem Shirt, krasse Knoblauchfahne.
1: Genau, das ist aber auch das Gute. Essen entlarvt einfach. Wie jemand mit der Bedienung umgeht, ob man teilt, ob man ständig aufs Handy guckt. Ich finde, das sagt manchmal mehr als jedes Deep Talk-Thema.
0: Ich fände es zum Beispiel ganz schlimm, wenn mein Partner nicht dazu bereit wäre, sein Essen mit mir zu teilen. Da wäre er schon vorbei. Finde ich, gehört einfach mit dazu.
1: Ja, schwierig. Essen gehen ist kein Cringe, aber auch kein Selbstläufer. Ideal wäre was Lockeres, Tapas, Streetfood oder eine Pizza teilen. Kein Fine Dining oder Wettessen. Und vor allem nicht verstellen. Wer beim ersten Date nur stilles Wasser und einen Beilagensalat bestellt, obwohl er eigentlich den Burger will, der hält das keine 3 Dates durch.
0: Also lieber echt als elegant.
1: Immer. Das perfekte erste Date ist nicht das Schickste, sondern das, bei dem man vergisst, dass es eins ist. Wenn es matcht, ist es doch auch egal, ob man was zwischen den Zähnen hat oder sich bekleckert. Und wenn nicht, dann war es halt einfach nur ein teures Abendessen.
0: Auch eine Erkenntnis. Essen müssen wir ja schließlich alle. Und wir wissen auch, wie sehr unsere Freunde nach einem ausführlichen Bericht lechzen. Dann kann man entweder eine gute Story erzählen oder einfach zusammen dahinschmelzen. Danke, Linda.
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1: Im Studio André Glatzel. US-Präsident Trump hatte damit gedroht, jetzt machen die USA ernst. Rund 5000 US-Soldaten sollen aus Deutschland abgezogen werden. Laut Pentagon soll das binnen 6 bis 12 Monaten passieren. Hintergrund ist wohl, dass Bundeskanzler Merz den Iran-Krieg scharf kritisiert hat. US-Präsident Trump verschärft den Ton im Handelsstreit. Er will Zölle auf Autos und Lkw aus der

0: EU auf 25% anheben. Bisher sind es 15%. Die Ankündigung kommt kurz nach neuen Spannungen zwischen Donald Trump und Bundeskanzler Friedrich Merz. Das Bundeskartellamt will genau prüfen, ob und wie der Tankrabatt an die Autofahrer weitergegeben wird. Das hat Kartellamtspräsident Mundt bekräftigt und klargestellt, die Entlastung ist nicht für die Mineralölkonzerne bestimmt. Gestern waren die Preise an den Tankstellen erst deutlich gesunken, zum Mittag aber wieder gestiegen. Die Gewerkschaften haben am Tag der Arbeit zum Widerstand gegen Stellenabbau und Sozialkürzungen aufgerufen. Rund 370.000 Menschen sind den Aufrufen zu den traditionellen Kundgebungen gefolgt. DGB-Chefin Fahimi kritisierte bei der zentralen Veranstaltung unter anderem die Renten- und Gesundheitspläne der Bundesregierung.
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1: Wer jung ist und ein Haus baut, ja, der denkt ja nicht unbedingt daran, ob das Haus auch im Alter gut nutzbar ist. Also, uns geht's zumindest so. Wir haben unser Haus gekauft, da war ich 35 Jahre alt. Barrierefreiheit war da für mich ehrlich gesagt noch kein Thema, ja. Aber das kommt, ganz sicher, im Alter. Ich sehe das ja jetzt bei meiner Mutter. Jahrelang war alles easy in ihrem Eigenheim und plötzlich sind die Treppenstufen, allein die Treppenstufen, eine echte Herausforderung, ja, oder eine Stolperfalle. Aber das Gute, wir können was tun, damit es zu Hause barrierefreier ist. Und ich spreche jetzt nicht von Rampen oder Haltegriffen. Ein echter Gamechanger ist das viel unterschätzte Licht. Lisa Kreinbaum aus der Brillux Radio Redaktion. Wie kann Licht denn helfen, das Zuhause sicherer und vor allem auch barrierefreier zu machen?
2: Licht kann dabei helfen, dass wir einen Raum klarer wahrnehmen und uns so besser orientieren können. Und das kann gerade für Menschen mit Handicap eine Riesenhilfe sein. Viele haben das aber irgendwie gar nicht auf dem Schirm, hat mir Dirk Greff vom Planungsbüro Lichtlandschaften erzählt.
3: Irgendwann merkt man, ich kann die Zeitung nicht mehr lesen, dann nimmt man die Lupe dazu. Aber dass man jetzt die Leuchte, die seit 10 Jahren über den Küchentisch anzweifelt und die vielleicht austauschen sollte, das ist dann oftmals nicht so im Blick, im Fokus.
2: Total schade, denn gerade bei Sehbehinderungen oder anderen Orientierungsproblemen kann Licht viele Barrieren abbauen.
1: Okay, gut, dass wir darüber sprechen, ja? Solche Barrieren können ja auch richtig gefährlich werden.
2: Auf jeden Fall, wenn Licht nicht barrierefrei geplant ist, dann können richtige Stolperfallen entstehen, zum Beispiel im Flur.
3: Wenn der nicht schattenfrei ausgeleuchtet ist, sondern es dort durch irgendeine Hängung oder durch einen Unterzug oder so zu einem Schatten kommt, kann es sein, dass man unterbewusst auf einmal einen Ausfallschritt macht über ein Hindernis, was gar nicht besteht und das dann natürlich zum Sturz führt.
2: Lichtplaner wie Dirk Greff, die sorgen dafür, dass solche Schatten erst gar nicht entstehen, zum Beispiel mit einer gleichmäßigen Beleuchtung.
1: Verstehe, also so ein Flur hat aber wahrscheinlich ganz andere Lichtanforderungen als zum Beispiel eine Küche.
2: Ja, voll. In der Küche, wo unter anderem mit scharfem Messer geschnippelt wird, da ist was ganz anderes wichtig.
3: Dass ich dort entsprechend auch die Beleuchtungsstärke einfach höher setze, dass man dort von vornherein kleinere Sachen besser sehen kann.
2: Und für viele Räume auch entscheidend, die Farbtemperatur.
3: Dass man zum Beispiel im Schlafzimmer oder im Wohnzimmer die Möglichkeit hat, das Licht von der Farbtemperatur zum Abend hin sehr warm einzustellen. Ja, dass man nicht noch zusätzlich angetriggert wird. Gerade im Alter hat man sowieso Schlafprobleme.
2: Unterm Strich geht es also darum, Licht so einzusetzen, dass es den Alltag erleichtert, damit man sich zu Hause wohlfühlt und sich frei bewegen kann.
1: Weniger Barrieren dank Licht. Das geht. Dafür gibt es Experten, die das je nach Handicap und Architektur planen. Danke dir für die Infos, Lisa, hier bei uns bei Brillux Radio.
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1: Im Studio André Glatzel. Rund 5000 US-Soldaten sollen Deutschland verlassen, und zwar innerhalb eines Jahres. Das hat US-Verteidigungsminister Pete Hegseth angeordnet. Hintergrund sind Spannungen zwischen Deutschland und den USA wegen des Iran-Kriegs. Kanzler Merz hatte den Kurs von US-Präsident Trump scharf kritisiert. Donald Trump kündigt mal wieder neue Strafzölle an. Autos und Lkw aus der EU sollen künftig mit 25% Zoll belegt werden. Das schrieb der US-Präsident auf seinem Online-Portal. Begründung: Die EU halte sich nicht an ein Handelsabkommen. Zum Tag der Arbeit sind in Deutschland rund 370.000 Menschen auf die Straße gegangen. Das haben die Gewerkschaften mitgeteilt. Hauptthemen waren diesmal der drohende Stellenabbau und Kürzungen bei den Sozialleistungen. Nach Polizeiangaben blieben die Proteste friedlich. Großbritannien hebt nach dem Messerangriff auf zwei Juden die Terrorwarnstufe an. Es gilt jetzt die zweithöchste Stufe. Vor allem in London hatte es zuletzt viele Angriffe auf jüdische und israelische Einrichtungen gegeben. Vorgestern hatte ein Mann dann zwei Juden verletzt. Ihm wird versuchter Mord vorgeworfen.
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1: Mit über 360 Sachen über so eine Rennstrecke fliegen, ne? Na, eine 3 stand da vielleicht nicht vor, aber mit deutlich über 200 bin ich mal mit so einem Renn-Porsche über die Formel-1-Strecke in Zandvoort in den Niederlanden gedüst. Ich glaube, 3 Runden habe ich als Beifahrerin ausgehalten. Boah, danach war mir erstmal stundenlang richtig schlecht, ja? Mit einem Formel-1-Auto ist man natürlich noch schneller unterwegs. Warum? Ja, die haben eine enorme Motorleistung und auch das Design spielt da eine große Rolle. Und das hat eine wirklich beeindruckende Reise hinter sich. Christoph Hausdorff aus dem Brillux-Radio-Team dreht mit uns die Zeit jetzt mal zurück. Christoph, wenn wir die Rennwagen von früher mit heute

0: vergleichen. Da ist ja optisch so einiges passiert, ne?
1: Ja, definitiv. Insgesamt war das Design in den 60ern eher minimalistisch, erinnerte an eine lange, dicke Zigarre mit zwei Rädern links und rechts, Frontmotor, freistehende Reifen, spitze Nase. Die Aerodynamik spielte da kaum eine Rolle. Gewicht sparen war das A und O und dann kamen die Flügel in die Formel 1. Erste Tests gab es.
0: Was hat es mit den Flügeln bitte auf sich?
1: Ja, nicht um in die Luft abzuheben, sondern im Gegenteil, um das Auto auf die Straße zu drücken. Viel Sog für mehr Bodenhaftung. Die Teams, die nutzten tatsächlich das umgekehrte Prinzip von Flugzeugflügeln. Lotus, Ferrari, Tyrrell, alle experimentierten. Ab 1972 tauchten dann die ersten richtig großen Flügel auf. Vorne ein flacher Querbalken vor den Rädern, hinten eine Art Riesenfächer. Die Autos, die wirkten fast wie kleine Flugzeuge.
0: Hat sich das Design der Formel-1-Wagen denn auch am Design des Zeitgeistes orientiert?
1: Ein bisschen schon in den 80ern, da wurden die Autos beispielsweise kantiger, erinnern seitdem an einen rechteckigen Kasten mit einem flachen Flügel vorne und einem modifizierten großen Fächerflügel hinten. Außerdem wurde die Form des Unterbodens weiterentwickelt. Das Auto, das liegt seitdem bei hohen Geschwindigkeiten sicherer auf der Fahrbahn. Seit den 90ern wird das Design von Computerprogrammen berechnet. Jeder Luftstrom wird optimiert. Die Autos, die bleiben breit, flach, mit einem großen Flügel vorne und einem großen Fächer hinten.
0: So, seit einiger Zeit fällt dann aber noch so ein Schutzbügel auf.
1: Ja genau, der Halo, den gibt es aber auch schon wieder inzwischen fast 10 Jahre. Musste mich damals als Zuschauer auch erstmal so ein bisschen daran gewöhnen, an diesen Anblick. Ist aber ganz klar ein Sicherheitsgewinn. Der Halo, der soll den Formel-1-Piloten nämlich bei Überschlägen schützen oder zum Beispiel, wenn ein anderes Auto auf ihn trifft.
0: Vom langen, dicken Zigarrenlook zu Hightech-Rennmaschinen mit flachen Nasen, breiten Unterböden und extrem komplexen Flügeln. Ein Formel-1-Auto, das ist pure Ingenieurskunst, in Bewegung. Unglaublich faszinierend. Mir aber, ehrlich gesagt, viel zu schnell zum Mitfahren. Wird mir nur schlecht werden.
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1: Im Studio Holger Dilk. US-Präsident Trump hatte damit gedroht, jetzt machen die USA ernst. Rund 5000 US-Soldaten sollen aus Deutschland abgezogen werden. Laut Pentagon soll das binnen 6 bis 12 Monaten passieren. Hintergrund ist wohl, dass Bundeskanzler Merz den Iran-Krieg scharf kritisiert hatte. Donald Trump kündigt erneut neue Strafzölle an. Autos und Lkw aus der Europäischen Union sollen künftig mit 25% Zoll belegt werden. Das schreibt der US-Präsident auf seinem Online-Portal. Begründung: Die EU halte sich nicht an ein Handelsabkommen. Das Bundeskartellamt will genau prüfen, ob und wie der Tankrabatt an die Autofahrer weitergegeben wird. Das hat Behördenchef Mund bekräftigt und klargestellt. Die Entlastung ist nicht für die Mineralölkonzerne bestimmt. Gestern waren die Preise an den Tankstellen erst deutlich gesunken, zum Mittag aber wieder deutlich angestiegen. Der mehrfach in der Ostsee gestrandete Buckelwal hat die Nordsee erreicht. Der Konvoi mit dem Tier in einem Lastkahn hat die Nordspitze Dänemarks erreicht und nimmt weiter Kurs in Richtung Norwegen. Wann und wo der Wal freigelassen werden soll, wird zunächst nicht bekannt gegeben.
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1: Ein Kumpel von mir, der fährt regelmäßig nach Dänemark. 3 Wochen Airbnb, direkt an der Küste, eine Menge Holz, alles

0: super, super cozy. Das ist so dieses typische nordische Gemütlichkeitsgefühl, oder? So ein knackender Kamin, herrlich, dieses Gefühl, diese cozy Vibes, die bringen Menschen, Künstler auch auf die Leinwand, habe ich mir jetzt sagen lassen. Hüggemalerei nennt man das, Alexandra Peters. Warum gelingt das ausgerechnet den Künstlern aus dem Norden so gut?
1: Wahrscheinlich, weil sie genau wissen, wie man sich drinnen schön macht. Denn draußen ist es in den nordischen Ländern, vor allem im Winter, oft grau, dunkel und kalt. Also holen sie sich das Licht ins Haus und auf die Leinwand. Carl Larsson zum Beispiel, der malte sein eigenes Zuhause in Schweden mit Kindern, Stoffmustern, offenen Fenstern und Sonne auf Holz. Da riecht man fast den frisch gebackenen Kuchen.
0: Ja, das klingt nach einem ziemlich perfekten Nachmittag. Gibt es da noch mehr, die so malen?
1: Claro, Willem Hammershøi zum Beispiel, bei ihm ist alles ruhig, fast leer. Eine Frau am Fenster, graue Wände, ein bisschen Licht auf dem Boden und trotzdem ist's warm. Dann Peter Severin Kreuer, der zeigt das Gegenteil. Helles Sommerlicht, Menschen am Strand, Abendstimmung in Skagen. Und Fanny Hjurberg, die war im 19. Jahrhundert in Finnland eine der ersten Malerinnen überhaupt. Sie zeigt die Natur so still, dass man sie schon fast hören kann. Alles wirkt ehrlich, unaufgeregt, cozy eben.
0: Ja, das hat ja irgendwie was Zeitloses, ne? Warum wirken diese Bilder auch heute noch so heimelig?
1: Weil sie zeigen, was wir alle brauchen. Ruhe, Licht und Nähe. Kein Luxus, keine Inszenierung, einfach Geborgenheit. Diese Künstler haben das eingefangen, bevor das Wort Hygge überhaupt erfunden war.
0: Kunst wie ein warmer Raum. Schön beschrieben. Das ist die Hygge-Malerei. Alexandra, ich danke dir.
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1: Im Studio Holger Dilk. Rund 5000 US-Soldaten sollen Deutschland verlassen. Und zwar innerhalb eines Jahres. Das hat US-Verteidigungsminister Hegseth angeordnet. Hintergrund sind Spannungen zwischen Deutschland und den USA wegen des Irankriegs. Bundeskanzler Friedrich Merz hatte den Kurs von US-Präsident Trump scharf kritisiert. US-Präsident Trump verschärft den Ton im Handelsstreit. Er will Zölle auf Autos und Lkw aus der Europäischen Union auf 25% anheben. Bisher sind es 15. Die Ankündigung kommt kurz nach neuen Spannungen zwischen Trump und Bundeskanzler Friedrich Merz. Das Bundeskartellamt will genau prüfen, ob und wie der Tankrabatt an die Autofahrer weitergegeben wird. Das hat Behördenchef Mund bekräftigt und klargestellt. Die Entlastung ist nicht für die Mineralölkonzerne bestimmt. Gestern waren die Preise an den Tankstellen erst deutlich gesunken, zum Mittag aber wieder deutlich angestiegen. Zum Tag der Arbeit sind in Deutschland rund 370.000 Menschen auf die Straße gegangen, das haben die Gewerkschaften mitgeteilt. Hauptthemen waren dieses Mal der drohende Stellenabbau und Kürzungen bei den Sozialleistungen. Nach Polizeiangaben blieben die Proteste meist friedlich.
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1: Essen ist seit Jahrhunderten eins der Lieblingsmotive, nicht nur von Food-Influencern, sondern alle Künstler finden Essen irgendwie gut. Ich bin jetzt keine Künstlerin, aber ich habe Hunger und deswegen hat Alexandra Peters sich mal angeschaut, welche Künstler uns wirklich Appetit machen können.
2: So einige, da schien dann der Hunger echt groß zu sein. Ein Klassiker ist definitiv Paul Cézanne. Der hat Äpfel, Birnen und Pfirsiche gemalt, als wären sie kleine Charaktere. Seine Stillleben sind fast schon meditativ, keine Dekoration, sondern fast eine Studie übers Sehen selbst. Und trotzdem sehen die Früchte so lecker aus, dass man reinbeißen möchte.
1: Okay, also eher die feine Kunstvariante. Gab es denn später auch so Künstler, die das Ganze ein bisschen poppiger gemacht haben?
2: Oh ja, in der Pop-Art ging es dann richtig los. Wayne Thiebaud zum Beispiel, der hat Kuchen, Torten, Eisbecher und Hotdogs gemalt, als wären sie Juwelen. Glänzend, bunt, perfekt aufgereiht. Seine Werke sehen aus wie aus einer amerikanischen Konditorei, aber eigentlich zeigen sie auch, wie sehr Konsum Teil der Kultur geworden ist.
1: Und so in unserer Zeit, gibt es denn da Künstler, die heute noch mit Essen spielen, also jetzt im übertragenen Sinne?
2: Na klar, heute wird das Thema Essen oft mit Humor oder Ironie gespielt. Die japanische Künstlerin Yayoi Kusama zum Beispiel hat schon Kürbisse in grellen Mustern bemalt, fast wie Pop-Art zum Anbeißen. Und der Fotograf Martin Parr zeigt in seinen Bildern, wie übertrieben und manchmal absurd unser Verhältnis zu Fastfood und Genuss geworden ist.

0: Also weniger Stillleben, mehr Gesellschaftsspiegel.
1: Also Essen ist in der Kunst offensichtlich immer angesagt. Ich persönlich wäre jetzt so hungertechnisch eher bei der Pop-Art, also so Kuchen, Torten, Eisbecher, Hotdogs, würde ich jetzt irgendwie alles essen.
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1: Im Studio Holger Dilk. US-Präsident Trump hatte damit gedroht, jetzt machen die USA ernst. Rund 5000 US-Soldaten sollen aus Deutschland abgezogen werden. Laut Pentagon soll das binnen 6 bis 12 Monaten passieren. Hintergrund ist wohl, dass Bundeskanzler Merz den Iran-Krieg scharf kritisiert hatte. Donald Trump kündigt erneut neue Strafzölle an. Autos und Lkw aus der Europäischen Union sollen künftig mit 25% Zoll belegt werden. Das schreibt der US-Präsident auf seinem Online-Portal. Begründung: Die EU halte sich nicht an ein Handelsabkommen. Das Bundeskartellamt will genau prüfen, ob und wie der Tankrabatt an die Autofahrer weitergegeben wird. Das hat Behördenchef Mund bekräftigt und klargestellt. Die Entlastung ist nicht für die Mineralölkonzerne bestimmt. Gestern waren die Preise an den Tankstellen erst deutlich gesunken, zum Mittag aber wieder deutlich angestiegen. Der mehrfach in der Ostsee gestrandete Buckelwal hat die Nordsee erreicht. Der Konvoi mit dem Tier in einem Lastkahn hat die Nordspitze Dänemarks erreicht und nimmt weiter Kurs in Richtung Norwegen. Wann und wo der Wal freigelassen werden soll, wird zunächst nicht bekannt gegeben.
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2: Hey, einen wundervollen Samstagmorgen. 8 Minuten ist es. Dani Wiese bin ich. Und ich sag euch, gleich wird's ein klein bisschen knifflig, aber auch ziemlich lustig. Wir spielen nämlich mit euch ein Jobquiz. Und ich bin mir ziemlich sicher, bei dem Beruf denkt ihr sofort, eher klar, weiß ich, und liegt komplett daneben. Nach 3 Songs lösen wir auf. Mal sehen, ob ihr besser seid als wir im Studio. Ich hätte es nicht gewusst. Und jetzt habe ich Musik für euch. Großartige. I Think I'm in Love. Danach die Jungs von Imagine Dragons mit Demons und dann Guns N' Roses. 14 Years.
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2: In manchen Berufen wird dafür gesorgt, dass unsere Welt rund läuft und Dinge zur richtigen Zeit am richtigen Ort auftauchen. Wie von Zauberhand. Doch hinter diesem scheinbar unsichtbaren System stehen Menschen, die Ordnung ins große Durcheinander bringen. Dafür nutzen sie modernste Technik. Datenfunkterminals und Scanner helfen dabei, Struktur in den Alltag zu bringen, damit sie später alles sofort wiederfinden. Eine Welt aus cleverer Planung, Listen und Regalen. Man muss Lieferungen prüfen, vergleichen, sortieren. Und ja, auch dieses Satisfying-Gefühl, wenn man ein neues Paket aufreißen darf, gehört dazu, ganz ohne vorher beim Online-Shopping tief in die Tasche zu greifen. Ihre Arbeit ist vielseitig und reicht weit über hohe Regale hinaus. Denn sie sorgen nicht nur dafür, dass Waren dahin kommen, wo sie hingehören, sondern auch dafür, dass Maler, Lackierer und Stuckateure die richtigen Farben für die Wände unserer Häuser bekommen. Dabei greifen sie auf ein patentiertes Farbmischsystem zurück. Wenn wir neu bauen oder renovieren, funktioniert das nur, weil irgendwo jemand den Überblick über tausende Dinge behält. Gesucht werden heute Fachkräfte für Lagerlogistik in den Werken und Niederlassungen von Brillux. Deutschlandweit und auch als Ausbildungsberuf.
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1: Mehr Wolken sind heute Morgen vor allem im Westen unterwegs, ansonsten ist es meist trocken und nur leicht bewölkt. Im Laufe des Tages wird es dann vielerorts richtig warm und sonnig, aber ab dem frühen Nachmittag kommen im Westen dann öfter Schauer runter, lokal auch Gewitter. Die Höchstwerte liegen dann bei 25 bis 29 Grad. Morgen wird es dann weiterhin wechselhaft, im Westen mit Schauern und Gewittern und das bei maximal 30 Grad.
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2: Dann Lisi hier. Hi, euch einen fantastischen Samstagmorgen. Ich hoffe, alles ist im grünen Bereich. Ganz egal, was ihr um diese Uhrzeit schon macht. Also macht seid ihr. Freue ich mich sehr, ihr hört mich. Wir schauen gleich mal nach zwei Songs. Zu zwei Menschen, die dort arbeiten, wo andere Urlaub machen. Nämlich auf Norderney. Und was die Jungs da genau machen und wie es sich anfühlt, da zu arbeiten, wo wir eigentlich immer unsere Ferien verbringen. Ja, das klären wir mal nach zwei Songs. Jetzt erstmal All Night, dann Muse, Supermassive, Black Hole. Hier bei Brillox Radio.

0: Sie ist eine der beliebtesten deutschen Inseln, Norderney. Und damit willkommen hier bei Brillux Radio. Doch das Privileg, hier das ganze Jahr zu leben, haben gerade mal 5.300 Einwohner. Leben und arbeiten, wo die meisten nur Urlaub machen, was bedeutet denn das eigentlich? Mein Kollege Daniel Peters hat Malerlehrling Juri und Malermeister Kevin Horlitz getroffen und die beiden, die haben ihn mitgenommen in den Inselalltag.
1: Wenn Anfang Oktober die meisten Touristen weg sind, beginnt auf Norderney die Bausaison.
2: Also in der Zeit dürfen wir Krach machen.
1: Erklärt Malermeister Kevin Horlitz. Es ist der wohl größte Unterschied zur Arbeit auf dem Festland. Bis Mitte Mai wird hier alles auf Vordermann gebracht, damit die Gäste im Sommer einen ruhigen Urlaub verbringen können. Kevin Horlitz nimmt uns mit.
2: Das ist eine typische Großbaustelle von uns hier im Winter. Und hier passiert einmal alles. Fassade, Innenarbeiten, Fußboden, Malerarbeiten.
1: Ein Rundumschlag. Fassaden und Wände streichen, Spachteln putzen, Fußböden erneuern. Vor Ort treffen wir auch Juri. Er ist auf Norderney geboren, aufgewachsen und macht nun auf der Insel seine Ausbildung zum Maler als einer von vier Azubis im Betrieb. Woanders hingehen, für ihn kaum vorstellbar.
3: Ich kenne hier

0: Kollegen und jeder kennt mich auch so mehr oder weniger, weil wir halt so ein kleiner Kreis sind, die Insulaner, sage ich jetzt mal. Das ist schon nicht schlecht.
1: Und in der Berufsschule auf dem Festland, da beneidet ihn der eine oder andere um seinen besonderen Arbeitsplatz.
0: Also so ein paar auf jeden Fall schon. Die haben echt auch Lust auf die Insel. Die sind immer oft im Urlaub hier und sagen, boah, auf Norderney arbeiten, das ist schon echt cool.
1: Manchmal aber auch echt herausfordernd. Denn in der Bausaison, im Herbst und im Winter, wird natürlich auch viel draußen gearbeitet.
0: Eine besondere Herausforderung hier auf der Insel sind auf jeden Fall die Wetterabhängigkeiten. Weil im ersten Moment hast du gutes Wetter und innerhalb von 10 Minuten kann das halt auch total alles umschlagen und dann strömt's und windet es wie aus Eimern. Einfach katastrophal.
1: Aber gehört halt dazu. Und es hat auch seine Vorteile, wenn die meiste Arbeit im Winter anfällt. Gerade hier auf der Insel, erzählt Kevin Horlitz.
2: Wir sind natürlich wesentlich mehr im Sommer am Strand wie im Winter. Im Sommer geht es hier alles etwas ruhiger zu und dann können wir natürlich auch das schöne Umfeld hier genießen. Ist wirklich ein toller Arbeitsplatz hier.
1: Arbeiten, wo andere Urlaub machen. Und damit der richtig entspannt wird, legen die Handwerker auf Norderney im Winter richtig los. Wo wir sonst am Pool liegen, wird dann gehämmert und gestrichen, damit die Hotels rechtzeitig in neuem Glanz erstrahlen.
3: Jetzt seid ihr neugierig geworden, oder? Ja, und wisst ihr, was das Schöne ist? Es gibt einen YouTube-Kanal der Brillux Nachwuchsinitiative Deine Zukunft ist bunt. Und da findet ihr eine exklusive Reportage über das Arbeitsleben auf der Insel. Klickt euch auf jeden Fall mal rein. Viel Spaß beim Schauen.

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1: Ach Leute, gestern war Feiertag, großartig 1. Mai und dadurch haben wir ein 3-Tage-Wochenende. Willkommen hier bei Brillux Radio und ich schaue für uns schon mal in die nächste Stunde, was wir so thementechnisch haben. Und da geht es unter anderem um ein unfassbar erfolgreiches Musical, nämlich Wicked. Das wurde ja verfilmt, Teil 1 und Teil 2. Und also das ist so durch die Decke gegangen, da müssen wir drüber sprechen. Und bevor ich später Zahlen für euch habe, so Einspielzahlen und wirklich spannende Sachen, könnt ihr mal bis dahin euch überlegen, wie viel haben die beiden Teile denn eingespielt? 500 Millionen, 800 Millionen oder sogar über 1 Milliarde Dollar. Auflösung kommt auf jeden Fall in der nächsten Stunde.

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1: Im Studio Holger Dilk. Rund 5000 US-Soldaten sollen Deutschland verlassen. Und zwar innerhalb eines Jahres. Das hat US-Verteidigungsminister Hegseth angeordnet. Hintergrund sind Spannungen zwischen Deutschland und den USA wegen des Irankriegs. Bundeskanzler Friedrich Merz hatte den Kurs von US-Präsident Trump scharf kritisiert. Sollte Trump seine Ankündigung wahrmachen und die Zölle auf Autos aus der Europäischen Union tatsächlich auf 25% erhöhen, drohen Gegenmaßnahmen. Das hat die EU klargestellt. Man halte sich alle Optionen offen. Vorwürfe, man verstoße gegen das vereinbarte Handelsabkommen, weist Europa zurück. Seit dem Sturz des Assad-Regimes vor 1,5 Jahren sind rund

0: 1,6 Millionen Flüchtlinge in ihr Heimatland Syrien zurückgekehrt. Fast alle aus den Nachbarländern Türkei, Libanon und Jordanien. Das berichtet die Welt am Sonntag unter Berufung auf Zahlen des Flüchtlingshilfswerks der Vereinten Nationen. In Rheinland-Pfalz stimmen SPD und CDU auf Parteitagen heute über ihren Koalitionsvertrag ab, 6 Wochen nach der Landtagswahl. Mitte Mai könnte dann der CDU-Politiker Gordon Schnieder zum neuen Ministerpräsidenten gewählt werden.
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2: Hey, ich bin eure Samstagsbegleitung, Dani Wiese. 1:09 ist es. Hallo, herzlich willkommen hier bei Brillox Radio. Und ich weiß ja nicht, wie es euch geht, aber ich liebe ja diese Momente, wenn ich genau weiß, oh, mit meiner Stimme kann ich was bewegen. Und Leute, genau das könnt ihr mit eurer, denn genau darum geht's gleich, mit eurer Stimme. Könnt ihr dafür sorgen, dass eine Band auf einer richtig großen Bühne landet, eine Nachwuchsband, nämlich auf der Brillox Radio Karaoke Stage bei, Achtung, Rock am Ring. Wie ihr dafür sorgt, dass jemand sehr, sehr glücklich ist, das klären wir nach nur 3 Songs hier bei uns bei Brillox Radio.
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1: Mehr Wolken sind heute Morgen vor allem im Westen unterwegs. Ansonsten ist es meist trocken und nur leicht bewölkt. Im Laufe des Tages wird es dann vielerorts richtig warm und sonnig. Aber ab dem frühen Nachmittag kommen im Westen dann öfter Schauer runter, lokal auch Gewitter. Die Höchstwerte liegen dann bei 25 bis 29 Grad. Morgen wird es dann weiterhin wechselhaft im Westen mit Schauern und Gewittern und das bei maximal 30 Grad.
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2: An diesem Samstag mit mir, Dani Wiese. Hi, guten Morgen. Willkommen bei Brillux Radio. Freue mich sehr, dass ihr mit dabei seid. Und Leute, Wicked, das Musical, kennt ihr? Ich habe es gesehen in London und in Stuttgart. Das ist ja jetzt auf der Leinwand ganz, ganz groß und ganz, ganz erfolgreich. Wicked 1 und Wicked 2. Und ihr glaubt gar nicht, wie viel Kohle diese beiden Filme eingespielt haben. Wir müssen uns genau darüber unterhalten, weil es ist wirklich unglaublich. Und es gibt eine Sache, die macht dieser Film anders als sehr, sehr viele andere Filme. Und genau darüber reden wir nach nur zwei Songs. Jetzt erstmal die wundervolle Alice Merton mit Lash Out hier bei Brillux Radio. Schönen Samstag.

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1: Es ist die bislang erfolgreichste und größte Verfilmung eines Broadway-Musicals. Wicked. Teil 1 und Teil 2 haben zusammen über $1 Milliarde eingespielt. Ja, 1 Milliarde. Und das Erfolgsrezept, das klingt erstmal vertraut. Eine bekannte Geschichte, große Emotionen, große Songs und Popstar Ariana Grande als Glinda. Aber ein Punkt sticht besonders heraus, nämlich die Inszenierung. Die magische Welt von Oz ist nicht einfach am Computer entstanden, nein, die wurde tatsächlich gebaut. In echt. Und Kollege Daniel

0: Peters hat sich das mal genauer angeschaut. Daniel.
1: Fangen wir mit der vielleicht beeindruckendsten Zahl an. 9 Millionen. So viele echte Tulpen wurden für den Dreh rund um das fiktive Munchkinland gepflanzt. Zum Vergleich, im niederländischen Keukenhof, dem größten Tulpengarten der Welt, blühen jedes Jahr nur rund 7 Millionen Tulpen. Klar, die farbenfrohe Kulisse hätte auch am Computer generiert werden können, aber Produktionsdesigner Nathan Crawley bestand auf echte Pflanzen. Mit Erde, mit Wind, mit Licht. Und das hat sich gelohnt. Die Farben wirken intensiver, die Welt greifbarer. Es sieht einfach fantastisch aus. Von der Tulpenopulenz zur Kostümopulenz. Das Kleid, das Ariana Grande alias Glinda in der Eröffnungsszene trägt, ist mit 20.000 handaufgenähten Perlen veredelt. Alleine dafür wurden rund 225 Arbeitsstunden investiert. Zudem ist das Kleid nicht klassisch symmetrisch, sondern von der Fibonacci-Spirale inspiriert. Also von einer Form, die wir aus der Natur kennen, von Muscheln oder Blütenblättern zum Beispiel. Nicht weniger beeindruckend, der gigantische Kopf des Zauberers von Oz. 4,5 Meter hoch, 2 Tonnen schwer. Mit 65 beweglichen Paneelen. Mechanische Opulenz. Passt perfekt, denn der Zauberer im Film ist weniger Magier als Tüftler und Erfinder. Oder ein komplett neu gebauter Zug, 32 Meter lang, 5 Meter hoch, 40 Tonnen Gewicht. Oder die Smaragdstadt, errichtet auf einer Fläche von 4 American Football Feldern in 15 Wochen Bauzeit. Oder. Und warum das Ganze? Nathan Crawley sagt, CGI, also computeranimierte Welten, könnten das Publikum auf Abstand halten. Echte Architektur hingegen zieht uns mitten hinein. Ich würde sagen, die Rekordzahlen an den Kinokassen geben ihm recht.
0: Eine Welt aus Millionen Tulpen, Zehntausenden Perlen, Technik und Fantasie. Wicked zeigt, Magie fühlt sich am besten an, wenn sie wirklich existiert. Dankeschön, Daniel Peters, für diesen Einblick hinter die Kulissen. Hier bei Brillux Radio.

0: Leute, gleich ist es 10. Willkommen hier bei Brillux Radio. Ich schaue für uns schon mal in die nächste Stunde und da wird's absolut absurd groß. Im besten Sinne. U2 und ihre Bühnenproduktion. Eine Bühne, für die 120 LKWs unterwegs waren. 120. Das ist kein Konzert mehr. Das ist ein logistischer Kurzurlaub in der Hölle der Schwerlastplanung. Und wir klären mal, was da auf der Bühne alles zu sehen war, ist, dass diese Bühne wirklich eine der spektakulärsten Bühnen darstellt. Unter anderem in der nächsten Stunde nach 10 hier bei Brillux Radio.
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1: Im Studio Holger Dilk. Der Buckelwal ist frei. Der in die Nordsee transportierte Wal ist seit dem Morgen 9 Uhr nicht mehr in dem Lastkahn, in den er vor Wismar eingeladen wurde. Ob er hinaus buxiert werden musste, ist

0: Wasser der Wahl schwimmt jetzt im offenen Meer. US-Präsident Trump hatte damit gedroht, jetzt machen die USA ernst. Rund 5000 US-Soldaten sollen aus Deutschland abgezogen werden. Laut Pentagon soll das binnen 6 bis 12 Monaten passieren. Hintergrund ist wohl, dass Bundeskanzler Merz den Iran-Krieg scharf kritisiert hatte. In den kommenden Wochen soll es auf dem Tisch liegen, das Konzept für eine Steuerreform. Das kündigte Finanzminister Lars Klingbeil in der Süddeutschen Zeitung an. Er will kleine und mittlere Einkommen entlasten und Spitzenverdiener mit 6-stelligen Gehältern stärker zur Kasse bitten. Das Bundeskartellamt will genau prüfen, ob und wie der Tankrabatt an die Autofahrer weitergegeben wird. Das hat Behördenchef Mund bekräftigt und klargestellt. Die Entlastung ist nicht für die Mineralölkonzerne bestimmt. Gestern waren die Preise an den Tankstellen erst deutlich gesunken, zum Mittag aber wieder deutlich angestiegen.
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2: Samstag, Wochenende, kurz nach 10. Hi, herzlich willkommen hier bei Brillox Radio. Ich bin Dani Wiese und jetzt mal ganz im Ernst. Ich dachte wirklich, ich hätte schon alles gesehen, was teuer ist. Aber was U2, die Band, da auf die Beine gestellt hat, das ist nicht einfach nur eine Bühne, das ist komplett absurd. Leute, wir müssen mal darüber sprechen. Wie teuer kann eine Konzertinvestition in Sachen Bühnenbau sein? U2 sagt einfach ja. Sprechen wir drüber nach 3 Songs hier bei Brillox Radio. Wow.
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1: Leute, wir sind beim Thema Rockkonzerte. Es gibt Rockkonzerte, da freut man sich einfach auf die Bands, die dann auf eine ganz normale Bühne stürmen. Schweiß, Gitarrenklänge, Bier, Rock'n'Roll, ne? Und dann, Leute, gibt es U2. Die haben für ihre 360-Grad-Tour eine ganze Bühne gebaut, die so teuer war wie ein mittelgroßer Flughafen. Ja, kein Spaß. Kollege Justin Timpe, wir reden hier von 37 Millionen Euro für eine einzige Bühne. Was zur Hölle haben die da aufgestellt?
2: Du, das Teil hatte sogar noch einen Spitznamen, und zwar The Claw, also die Kralle. Und das sagt schon einiges aus. Es war ein 50 Meter hohes Stahlungetüm, das über der Band thronte. Ich meine, stellen wir uns das mal vor. Das Ding wog fast 200 Tonnen, sah aus wie so eine geladene Raumschiff-Version aus einem Science-Fiction-Film. Aber der Clou war eben dieses 360-Grad-Design, weil U2 stand eben in der Mitte und es gab keine Rückseite. Egal, wo du im Stadion saßt, man hatte die perfekte Sicht. Und damit haben U2 eben dieses klassische Konzertlayout, wie man es vor allem damals auch kannte, komplett gesprengt. Aber okay, zugegeben, das Ganze hatte seinen Preis. Allein um dieses Monster von Stadt zu transportieren, brauchten sie 120 LKWs.
1: 120 LKWs nur für das Gerüst. Okay, da kriegt jeder Logistiker wahrscheinlich direkt Schnappatmung. Aber 37 Millionen Euro, das muss ich doch erstmal rechnen. Warum macht man denn so einen irren Aufwand?
2: Na, es ging vor allem um die Nähe zu den Fans. In der Mitte hing so ein riesiger, kreisförmiger LED-Screen, der sich wie so ein Vorhang ausdehnen und wieder zusammenziehen konnte. Das gab es vorher noch nie. Und U2, die wollten eben, dass selbst der Fan in der letzten Reihe das Gefühl hat, Bono steht direkt vor ihm. Das Ende vom Lied, die Tour, hat über 680 Millionen Euro eingespielt. War jahrelang die erfolgreichste Tour aller Zeiten. Aber jetzt, finde ich, kommt das Beste. Weil das Teil so riesig war, haben sie drei identische Krallen gebaut, die zeitversetzt durch die Welt verschifft wurden, damit eben der Aufbau rechtzeitig fertig wird. Also drei Stück für je 40 Millionen. Ja, rechnet dir das mal aus.
1: Wahnsinn. Und wo stehen die heute? Also, was ist nach der Tour damit passiert?
2: Zwei wurden in Einzelteile recycelt und für neue Bauprojekte genutzt. Das dritte, das steht, finde ich, richtig schön als markantes Wahrzeichen in einem Bildungszentrum. Die 200 Tonnen schwere Stahlkonstruktion, die wurde in den USA in Utah dauerhaft als riesige Outdoor-Installation wieder aufgebaut.
1: Wenn ihr jetzt Bock bekommen habt, selbst bei einem Rockfestival, Rockkonzert mit dabei zu sein. Leute, also eventuell gibt es hier ein paar Vögelchen, die eventuell auch gezwitschert haben, dass es sich lohnen könnte, in den nächsten Wochen Brillux Radio ein bisschen intensiver zu hören. 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
1: Viele Wolken hängen heute Vormittag vor allem im Westen am Himmel. Sonst scheint auch oft die Sonne und es bleibt trocken. Ab dem frühen Nachmittag kommen dann im Westen auch Schauer auf, vereinzelt auch kräftige Gewitter. Dazu wird es heute verbreitet sommerliche Warm mit Höchstwerten zwischen 25 und 29 Grad. Morgen ist es dann weiter wechselhaft mit Schauern und Gewittern bei ähnlichen Temperaturen.
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2: Dani Wiese hier. Hallöchen, einen fantastischen Samstag. Na, was macht ihr gerade? Seid ihr vielleicht im Auto unterwegs? Vielleicht ja sogar in die Berge? So ein bisschen durchatmen. Oh, ich liebe das ja sehr. Ne? Das ist immer so eine gewisse Ruhe, finde ich, in den Bergen. Aber sag mal, kennt ihr auch diese Markierungen auf Wanderwegen? Ja, da gibt es ja immer so, ja, so eine Markierungen, dass man den richtigen Weg wählt. Habt ihr euch schon mal gefragt, wer diese Markierungen setzt? Also Leute, ich kann euch eine Sache sagen, nach zwei Songs habe ich so jemanden, der genau das tut. Und der erzählt ein bisschen was darüber. Jetzt aber erstmal Florence and the Machine und danach fragen sich Keen, is it any wonder? Ja, gute Frage.

0: Leute, ich weiß ja nicht, wie es euch geht, aber ich finde ja Kitzbühel unfassbar großartig, aber gar nicht im Winter, sondern im Sommer in den Bergen. Oh, ich mag das total. Und wer wandern geht, in den Bergen unterwegs ist, der kennt sie. Diese kleinen Farbmarkierungen an Bäumen oder Felsen, die zeigen, ob man oder dass man auf dem richtigen Weg ist. Und ehrlich gesagt habe ich mir nie Gedanken gemacht, wer malten die da eigentlich hin? Bis jetzt. Lisa Kreinbaum, meine Kollegin aus der Brillux Radioredaktion, du hast jemanden getroffen, der genau das macht, ne? Erzähl mal.
1: Genau, ich habe mit Guido Steinkühler vom Deutschen Alpenverein Sektion Münster gesprochen. Sein Job dort? Wegereferent rund um das Westfalenhaus in Österreich. Mehrmals im Jahr besuchen er und rund 20 weitere Ehrenamtliche die Berghütte.
2: Die eine Hälfte arbeitet in der Hütte und setzt dort alles in Stand. Und die andere Hälfte mit dem Wegereferent geht auf dieses 60 Kilometer große Wegenetz und guckt, inwieweit die Wege noch in Ordnung sind. Sie nehmen Schaufeln mit, Spitzhacken, Markierungsmaterial, Schilder.
1: Also auch fast immer mit dabei Farbeimer.
0: Für die rot-weißen Markierungen, die man überall sieht?
1: Genau, und warum die so wichtig sind, hat mir Guido erklärt.
2: Grundsätzlich werden die Wege ja markiert mit Schildern. Da aber nicht alle 2, 3 bis 10 Meter ein Schild stehen kann, werden zwischenzeitlich dort gerade in unübersichtlichen Gegenden rot-weiße Markierungen angebracht. Diese rot-weißen Markierungen sehen also so ein bisschen aus wie die österreichische Flagge.
1: Die bieten also zusätzliche Orientierung für die Wanderer.
0: Und die Ehrenamtlichen pinseln die Flagge dann auf Steine und Co. oder wie?
1: Genau, also sie laufen die Wanderwege ab und schauen, wo Flaggen fehlen oder vielleicht noch nachgemalt werden müssen. Wichtig dafür ist auf jeden Fall eine hochwertige Farbe, die schnell trocknet.

0: lange hält und auch die extremen Wetterbedingungen in den Bergen aushält.
1: Einmal durch die hohe UV-Belastung in der Höhe, wie gesagt, bis auf 3200 Meter wird dort oben markiert. Wir haben ganz starke Temperaturwechsel von Sommer, Winter. Wir haben unterschiedliche Niederschlagsmengen dort, Schnee, Hagel, Starkregen, Überflutung, alles Mögliche kann passieren.
0: Zum Glück gibt es heute Produkte, die das locker schaffen und damit ausgestattet macht die Arbeit richtig Spaß. Für Guido schon seit der Kindheit ein Traum.
1: Ich bin ja früher viel durch die Wälder gestromert und dabei habe ich Menschen gesehen, die mit einem weißen Farbtöpfchen hier in der Nähe von Münster durch die Wälder gegangen sind und kleine X'e an die Bäume gemalt haben. Und ich habe damals schon gesagt, das ist ja mein Traumjob.
0: In der Natur arbeiten, mitten in den Bergen, klingt doch wirklich toll.
2: Absolut. Nicht nur Maler brauchen gute Farbe, auch Wegreferenten, damit Wanderer wie ja, du und ich nicht vom Weg abkommen. Liebe Lisa Kreinbaum, vielen Dank für diesen Einblick.

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1: Willkommen an diesem super langen Wochenende durch den 1. Mai gestern, ne? Schönen Feiertag, 3-Tages-Wochenende. Und ich schaue für uns schon mal in die nächste Stunde. Thementechnisch wird's ein bisschen nerdig. Kindheit spielt ein bisschen mit und eine Investmentstrategie. Es geht nämlich um Pokémon-Karten. Ja, wirklich. Was früher im Pausenhof getauscht wurde, ist heute teilweise echtes Geld mit Sammlerwert. Und die Frage ist, Nostalgie oder Businessmodell mit Glitzerfolie? Darüber müssen wir mal sprechen. Unter anderem in der nächsten Stunde hier bei Brillux Radio. Euch einen großartigen Samstag.

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1: Im Studio Holger Dilk. Der Buckelwal, der wochenlang vor der Ostseeinsel Pöbel-Wismar festgesessen hat, schwimmt jetzt in der Nordsee. Der riesige Meeressäuger ist seit heute Morgen nicht mehr in dem Lastkahn, das ihn dorthin gebracht hat. Ob der geschwächte Wal jetzt gerettet ist, ist nicht ausgemachte Sache. Rund 5000 US-Soldaten sollen Deutschland verlassen, und zwar innerhalb eines Jahres. Das hat US-Verteidigungsminister Hegseth angeordnet. Hintergrund sind Spannungen zwischen Deutschland und den USA wegen des Irankriegs. Bundeskanzler Friedrich Merz hatte den Kurs von US-Präsident Trump scharf kritisiert. Sollte Trump seine Ankündigung wahrmachen und die Zölle auf Autos aus der Europäischen Union tatsächlich auf 25% erhöhen, drohen Gegenmaßnahmen. Das hat die EU klargestellt. Man halte sich alle Optionen offen. Vorwürfe, man verstoße gegen das vereinbarte Handelsabkommen, weist Europa zurück. Seit dem Sturz des Assad-Regimes vor 1,5 Jahren sind rund 1,6 Millionen Flüchtlinge in ihr Heimatland Syrien zurückgekehrt. Fast alle aus den Nachbarländern Türkei, Libanon und Jordanien. Das berichtet die Welt am Sonntag unter Berufung auf Zahlen des Flüchtlingshilfswerks der Vereinten Nationen.

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1: Es ist Samstag, kurz nach 11. Hi, herzlich willkommen hier bei Brillox Radio. Dani Wiese bin ich und gleich wird's ein kleines bisschen nerdy. Ich sage nur Pokémon-Karten und warum dieses Hobby euch vielleicht mehr kickt, als ihr denkt und euch zum Teil auch reich machen kann. Ja, wir müssen uns mal darüber unterhalten, weil das ist schon... Ja, heute gibt es ein paar Themen, wo ich sage, das ist echt absurd. U2, die Bühne, die absurd teuer ist und auch Pokémon-Karten, dass man damit richtig viel Geld auch verdienen kann, ist auch absurd. Müssen wir drüber sprechen, über dieses nerdige Hobby nach nur 3 Songs hier bei Brillox Radio.
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1: Leute, wir sind jetzt beim Thema Sammeln und damit willkommen hier bei Brillux Radio, weil gefühlt sammelt irgendwie jeder irgendwas, oder? Bei mir sind es Klamotten, insbesondere Schuhe und Handtaschen. Ja. Und irgendwie scheint es so, dass dieses Sammeln ganz tief in uns allen steckt. Und meine Kollegin Amina Jamai Astiban aus der Brillux Radio Redaktion ist bei mir. Wir sind jetzt beim Thema Sammeln. Sammelst du auch was?
2: Ich würde eigentlich sagen nein, aber ich habe schon wirklich sehr viele Klamotten und Schuhe und auch von anderen Dingen, die bei mir zu Hause so rumstehen. Da kann ich mich nur schwer trennen. Also ja, irgendwie schon.
1: Geht mir ja genauso, aber warum? Warum sammeln wir denn so gerne?
2: Das hat viel mit unserem Belohnungssystem im Gehirn zu tun. Beim Sammeln, da wird Dopamin ausgeschüttet, der Botenstoff, der für Motivation und Erwartung zuständig ist. Als Beispiel, weil ich neulich auch in der Szene recherchiert habe und das ist echt alles Wahnsinn, Pokémon-Karten. Allein schon der Gedanke daran, du könntest jetzt eine neue Karte aus der Packung ziehen, die du noch nicht hast, fühlt sich für Pokémon-Kartensammler einfach richtig gut an. Dazu kommt der Überraschungsmoment. Der ist bei Pokémon-Karten besonders stark, weil man ja wirklich nie weiß, was man bekommt, wenn man jetzt ein Pack öffnet. Das triggert unser Belohnungssystem extrem. Ähnlich wie beim Glücksspiel.
1: Boah, aber ganz im Ernst, also ich bin ja wirklich nur Klamottensammler, aber ich wäre auch aufgeregt, wenn ich da so ein ganzes Sammelbuch vor mir liegen hätte und die Chance da wäre, eine Karte zu ziehen, die ich noch nicht habe. Also ich kann die Aufregung total verstehen.
2: Ging mir übrigens genauso. Ich war bei Sammy und seiner Frau Sophia zu Besuch. Er ist Pokémon-Kartensammler und ich durfte ein Pack mit ihm öffnen. Und da muss ich sagen, da war ich schon irgendwie aufgeregt.
3: Ich hoffe wirklich, dass ich da nichts falsch mache und auch nichts beschädige.
4: Alles gut.
3: Ich ziehe das jetzt einfach mal auf.
5: Ja.

0: Und jetzt drehe ich um den Stapel und gucke. Das hier ist Dragonir.
1: Das ist unser Pokémon.
2: Der kommt trotzdem weg.
0: Die kommt direkt kommt auf einen anderen Stapel. Okay.
2: Das ist auch echt hübsch.
0: Das ist wirklich eine tolle Karte, ja.
3: Das ist jetzt zwar nur ein ganz kleiner Ausschnitt, aber ich glaube, der zeigt schon ganz gut, das hat irgendwie was Aufregendes. Und obwohl ich keine Ahnung hatte, was ich da ziehe, dieser Überraschungseffekt, der hat total gekickt.
4: Vor allem das Pokémon-Kartensammeln ist also ein echter Nervenkitzel fürs Gehirn. Kein Wunder, dass man da schnell mal im Sammel-Rabbit-Hole landet.

0: im Westen am Himmel, sonst scheint auch oft die Sonne und es bleibt trocken. Ab dem frühen Nachmittag kommen dann im Westen auch Schauer auf, vereinzelt auch kräftige Gewitter. Dazu wird es heute verbreitet sommerliche warme mit Höchstwerten zwischen 25 und 29 Grad. Morgen ist es dann weiter wechselhaft mit Schauern und Gewittern bei ähnlichen Temperaturen.
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2: Schönen Samstag. Hallo, willkommen bei Brillox Radio. Ich bin eure Samstagsbegleitung, Dani Wiese. Und nach zwei Songs schauen wir mal ganz kurz nach England, aber ohne in den Flieger zu steigen. Wir schauen uns mal die Royals an. Und ich sag euch, modetechnisch ist das teilweise echt Next Level, auf was die alles achten müssen. Also wenn wir, liebe Mädels, morgens manchmal so einen kleinen was ziehe ich nur an Moment haben, dann müssen wir uns mal um die Royals kümmern, weil ich glaube, möchte man nicht tauschen. Nach zwei Songs.

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1: Leute, ich glaube, den Moment kennen wir alle. Man hat ein Date oder man trifft sich mit Arbeitskollegen und dann steht man vor dem Kleiderschrank und überlegt sich, jetzt möchte ich mal einen richtigen Granaten-Outfit anziehen und ist damit sich selber beschäftigt. Es gibt aber Leute, da machen die das nicht alleine, nein, da schaut die ganze Welt zu, was getragen wird. Wir sind bei der Royal Family. Aus der Brillux Radio Redaktion hat sich Amina Jamai Astiban mal angeschaut, was hinter der royalen Kleiderwahl steckt. Denn kaum jemand polarisiert in Sachen Mode so sehr wie sie. Und jeder hat da eine Meinung dazu.
2: Fangen wir direkt mit einem meiner Lieblinge aus dem Kleiderschrank der Royals an. Dem Revenge Dress von Prinzessin Diana. Dieses Kleid ist eine Botschaft gewesen an alle, die gedacht haben, sie würde sich nach der Trennung von Prinz Charles zurückziehen. Aber falsch gedacht. Sie tritt auf in einem schwarzen, figurbetonten Kleid, was, Achtung, Skandal, auch noch schulterfrei war. Kritiker fanden es zu frech für eine Prinzessin, aber sie wirkte selbstbewusst, stark und, wie ich finde, einfach unwiderstehlich. Mit diesem Outfit hat sie gezeigt, wie Kleidung Power ausdrücken kann. Die meiste Modemacht hatte aber wahrscheinlich Queen Elizabeth selbst. Denn die einfache Entscheidung, was sie heute anzieht, bestimmt, was alle anderen anzuziehen haben, die zum selben Event kommen. Bei der zweiten Hochzeit von ihrem Sohn Charles und Camilla hat Queen Elizabeth sich zum Beispiel für ein weiß, so ja, cremefarbenes Outfit mit passendem Hut entschieden. Zack, konnte die Braut an ihrer eigenen Hochzeit kein Weiß tragen. Und dann ist da auch noch Meghan Markle. Mit ihrem modernen Stil hat sie bei ihrer Hochzeit 2018 für Aufsehen gesorgt. Ihr schlichtes, elegantes Givenchy-Kleid war fast schon minimalistisch und der Schleier mit bestickten Blumen aus allen Commonwealth-Ländern ein Statement für Zusammenhalt. Die Meinungen darüber? Eher gespalten. Viele fanden es zu schlicht, andere fanden gerade das besonders schön. Fest steht, auch Meghan hat damit ein Statement gesetzt. Royals können eben auch modern auftreten, ganz ohne klassischen Prunk. Ein stilles, aber sehr deutliches Zeichen für eine neue Haltung.
1: Ach krass, was bei den Royals so hinter den Outfits steckt, oder? Kleidung ist bei ihnen Macht, Botschaft und Identität zugleich. Und wenn die dann mal sprichwörtlich ins Klo greifen, ja, schaut die ganze Welt zu und lästert.

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1: Willkommen an diesem Samstag. Ja, fühlt sich gut an, ne? So ein super langes Wochenende mit dem 1. Mai, der gestern frei war. Ich freue mich, dass ihr mit dabei seid hier bei Brillux Radio. Und wir kümmern uns gleich mal um ein Thema in der nächsten Stunde, nämlich Buchclubs. Lesen ist nicht mehr nur Sofa, Tee und Ruhe, sondern Community. Wir klären, warum alleine lesen out ist und gemeinsam Seitenwälzen plötzlich wieder total in ist. Unter anderem in der nächsten Stunde nach 12 hier bei uns bei Brillux Radio.

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1: Im Studio Holger Dilk. Der Buckelwal ist frei. Der in die Nordsee transportierte Wal ist seit dem Morgen 9 Uhr nicht mehr in dem Lastkahn, in den er vor Wismar eingeladen wurde. Ob er hinaus buxiert werden musste, ist unklar. Der Wal schwimmt jetzt im offenen Meer. In Berlin bleibt man gelassen angesichts der Ankündigung, dass die Amerikaner 5000 Soldaten aus Deutschland abziehen wollen. Bundesverteidigungsminister Pistorius sagte, eine gewisse Truppenreduzierung sei ohnehin erwartet worden. Die Rede sei jetzt von 5000 der insgesamt fast 40.000 bei uns stationierten Soldatinnen und Soldaten. Sollte Trump seine Ankündigung wahrmachen und die Zölle auf Autos aus der Europäischen Union tatsächlich auf 25% erhöhen, drohen Gegenmaßnahmen. Das hat die EU klargestellt. Man halte sich alle Optionen offen. Vorwürfe, man verstoße gegen das vereinbarte Handelsabkommen, weist Europa zurück. In Rheinland-Pfalz stimmen SPD und CDU auf Parteitagen heute über ihren Koalitionsvertrag ab, 6 Wochen nach der Landtagswahl. Mitte Mai könnte dann der CDU-Politiker Gordon Schnieder zum neuen Ministerpräsidenten gewählt werden.
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2: Mir, Dani Wiese, ein fantastisches Wochenende wünsche ich euch. Ich freue mich sehr, dass ihr mit dabei seid hier bei Drillox Radio. Und erstmal eine Frage an euch. Wann habt ihr denn euer letztes Buch gelesen? Macht ja eigentlich Spaß, aber sich erstmal zu bewegen, ein Buch, das schon ewig auf dem Nachttisch liegt, mal anzufangen, ja. Dann wird es eventuell ein Hörbuch. Meine Kollegin Johanna Penzig aus der Drillox Radio Redaktion hat einen großartigen Tipp.
3: Ich kenne das ja genauso. Ich habe mir vorgenommen, mal ein bisschen mehr zu lesen, aber der Schweinehund, der muss erstmal überwunden werden. Und mein Tipp geht in einen Buchclub. Helen Dufftree hat deswegen einfach mal einen gegründet.
4: Wir lesen häufig Bücher, die schon ein bisschen schwerere Kost sind. Gar nicht so sehr auch mal, vielleicht sprachlich, aber vor allen Dingen thematisch, wo man sich vielleicht auch gar nicht so alleine drauf einlassen.

0: will, wo man ein bisschen dieses Gefühl haben will, ich habe da Leute, mit denen ich mich austauschen kann und so. Ich glaube, dass es das auch ausmacht, dass man ein bisschen was vielleicht also über den eigenen Tellerrand hinaus liest und dass man sich gemeinsam auch schwierigen Themen widmen kann.
1: Zusammen schafft man eben auch die schwersten Bücher. Was in so einem Buchclub alles passiert, darüber sprechen wir gleich hier bei Brillux Radio nach 3 Songs.
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1: Liebe Leseratten da draußen, ich meine, im Winter ist das so sensationell. Man geht auf die Couch, draußen ist eh so ein blödes Wetter und dann liest man. Und irgendwie ist ja gefühlt ein Buchlesen so eine Sache, die man alleine macht. Nö, aber nicht mit meiner Kollegin Johanna Penzig hier aus der Brillux Radio Redaktion. Sie sagt, es kann auch gesellig sein, nämlich durch Buchclubs. Erzähl mal.
2: Ganz genau, denn die boomen wieder. In fast jeder Stadt gibt es Buchclubs, in denen sich Menschen zusammentun und lesen. Ich habe mit Helen Dufftree gesprochen. Die hat den Club Mädels, die lesen, gegründet. Das Besondere, der ist online und aus ihrem eigenen Interesse entstanden.
3: Ich habe, was ich jetzt rückblickend mir nicht ganz erklären kann, nicht so zu Wohlfühlbüchern gegriffen, sondern eher zu Büchern, also was etwas mit einem macht. Und ich habe recht schnell gemerkt, dass ich mich dazu austauschen will und habe gedacht, ach, vielleicht finde ich ein paar Frauen hier in Bonn. Und es war am 18. Januar 2020, wo der erste Post online ging.
2: Ja, und seitdem sind da 11.000 Abonnenten auf Instagram dazugekommen.
1: Aber wie funktioniert denn das in so einem Buchclub? Liest da einer vor und alle hören zu oder wie?
2: Nee, tatsächlich liest jeder alleine. Es gibt so einen Leseplan und rund ums Buch gibt es dann eben ganz viele Social Events.
3: Wir losen 3 Bücher aus und dann stimmt auch die gesamte Community darüber ab. Also das ist so eine Gemeinschaftsentscheidung. Und wenn wir uns dann für ein Buch entscheiden, da nehmen wir uns wirklich dann viel Zeit für. Und in der Zeit versuchen wir das auch wirklich aus allen möglichen Perspektiven zu beleuchten.
2: Zu so einem Buch gibt es dann eben sowas wie Podcasts oder Kochabende mit Gerichten zum Buch. Es geht einfach eben viel darum, zusammen diese Geschichte zu erleben.
1: Wenn es den Buchclub jetzt schon 5 Jahre gibt, das wird dann wohl sehr gut angenommen, oder? Gehe ich mal von aus.
2: Ja, da sind Menschen auf der ganzen Welt dabei.
3: Also wir haben viele Altersgruppen dabei, viele Wohnorte, viele Berufe. Ja, ich finde das irgendwie total cool, dass wir da durch so ein gemeinsames Hobby zusammenkommen.
2: Auf der Karte auf der Website habe ich mal geschaut, da kommen Menschen, die im Buchclub sind, aus Sambia oder leben in Melbourne. Und für die gibt es dann eben Instagram, die Podcasts, Online-Meetings und das eben alles rund ums Buch.
1: Wir merken uns. Bücher lesen und Buchclub sind der Place to be für alle, die wieder anfangen mit dem Lesen oder die einfach keine Lust haben, alleine zu lesen. Vielen Dank, Johanna.

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1: Viele Wolken hängen heute Vormittag vor allem im Westen am Himmel. Sonst scheint auch oft die Sonne und es bleibt trocken. Ab dem frühen Nachmittag kommen dann im Westen auch Schauer auf, vereinzelt auch kräftige Gewitter. Dazu wird es heute verbreitet sommerliche warm mit Höchstwerten zwischen 25 und 29 Grad. Morgen ist es dann weiter wechselhaft mit Schauern und Gewittern bei ähnlichen Temperaturen.
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2: Es ist Samstag. Schönen guten Tag. Ihr hört Brillux Radio. Ich bin Dani Wiese. 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
1: Leute, ist das nicht ein tolles Wochenende, ein 3-Tage-Wochenende durch gestern 1. Mai, ne? Das ist halt mega, mega, mega. Ich freue mich, dass ihr hier mit dabei seid bei Brillux Radio. Und gleich ab 1 übernimmt hier mein Kollege Justin Timpe für euch und begleitet euch durch den Nachmittag. Und er hat so viele großartige Themen mit dabei, unter anderem auch eine Home-Story von einem ganz großartigen Hof. Sagen wir es mal so, wie das Ding früher aussah und jetzt aussieht, das ist eine 180-Grad-Wendung. Aber darüber spricht mein Kollege Justin Timpe hier bei Brillux Radio in der nächsten Stunde.

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1: Im Studio Holger Dilk. Der Buckelwal, der wochenlang vor der Ostseeinsel Pöhl bei Wismar festgesessen hat, schwimmt jetzt in der Nordsee. Der riesige Meeressäuger ist seit heute Morgen nicht mehr in dem Lastkahn, das ihn dorthin gebracht hat. Ob der geschwächte Wal jetzt gerettet ist, ist nicht ausgemachte Sache. In Berlin bleibt man gelassen angesichts der Ankündigung, dass die Amerikaner 5000 Soldaten aus Deutschland abziehen wollen. Bundesverteidigungsminister Pistorius sagte, eine gewisse Truppenreduzierung sei ohnehin erwartet worden. Die Rede sei jetzt von 5000 der insgesamt fast 40.000 bei uns stationierten Soldatinnen und Soldaten. Sollte Trump seine Ankündigung wahrmachen und die Zölle auf Autos aus der Europäischen Union tatsächlich auf 25% erhöhen, drohen Gegenmaßnahmen. Das hat die EU klargestellt. Man halte sich alle Optionen offen. Vorwürfe, man verstoße gegen das vereinbarte Handelsabkommen, weist Europa zurück. In den kommenden Wochen soll es auf dem Tisch liegen, das Konzept für eine Steuerreform. Das kündigte Finanzminister Lars Klingbeil in der Süddeutschen Zeitung an. Er will kleine und mittlere Einkommen entlasten und Spitzenverdiener mit sechsstelligen Gehältern stärker zur Kasse bitten.
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2: Justin Timpel hier, ich wünsche euch ein schönes erstes Maiwochenende und stellt euch mal vor, ihr seid wirklich mitten in der Renovierung und auf einmal müsst ihr alles abbrechen, nur um am Ende auf einem baufälligen Hof im Münsterland nochmal ganz von vorne anzufangen. Ganz ehrlich, jeder von uns hätte gesagt, nee, auf gar keinen Fall, aber hier, die Hörer Susanne und Peter, die haben genau diesen Wahnsinn gewagt. Die haben ihr eigentliches Hausprojekt für einen alten Pferdestall sausen.

0: lassen. Heute, 5 Jahre später, muss ich echt sagen, haben sie es geschafft. Aktuell leben sie in einem Designtraum, den die meisten beim ersten Besichtigen wohl wirklich eher abgerissen hätten. Wieso es sich also doch lohnt, auf volles Risiko mal zu gehen und was man selbst aus so einem alten Pferdestall alles rausholen kann, das hören wir gleich nach 3 Songs.
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0: Stellt euch vor, ihr steht gerade knietief im Staub eurer eigenen Haussanierung. Der Zeitplan, der wackelt und ihr wollt eigentlich nur noch einziehen. Ja, und genau dann bietet euch jemand ein Projekt an, das eigentlich noch viel größer, noch älter und noch kaputter ist als eure aktuelle Baustelle. Sind wir mal ehrlich, die meisten von uns, die würden eher schreiend weglaufen. Aber Hörer Susanne und Peter, die haben stattdessen einfach Ja gesagt. Sie haben sich in die Einzigartigkeit eines alten Hofes so sehr verliebt und den sicheren Weg sofort verlassen.
1: Das ist was Spezielles. Das ist kein Maßhaus, was vielleicht woanders nochmal ähnlich steht, sondern ja, das hat Charme und hat Geschichte. Das hat uns ja hier besonders interessiert. Und ja, dieses Alte nochmal wieder zum Leben zu erwecken.
0: Ja, und dafür brauchte es zwar sehr viel Vorstellungskraft, denn das Zuhause von Susanne und Peter, das war zu dem Zeitpunkt wirklich noch eine Scheune, wo mal Pferde standen. Aber auch das hat die beiden einfach nicht abgeschreckt und heute nach 5 Jahren Sanierung macht sie genau das auch noch umso stolzer.
2: Wenn man das gesehen hätte, wie das am Anfang hier aussah und auch die Abbrucharbeiten hier miterlebt hatte, es war ja zwischendurch auch hier Beton mit verbaut worden, der Bagger hier stand und eine riesen Halde hier war, da hat man gedacht, mein Gott, wie kann das jemals ein Wohnhaus werden? Und wenn wir heute jetzt hier sitzen und dürfen das jetzt so genießen, dann denkt man, man hat schon richtig was geschaffen. Wenn man das gesehen hätte, wie das am Anfang hier aussah und auch die Abbrucharbeiten hier miterlebt hatte, es war ja zwischendurch auch hier Beton mit verbaut worden, der Bagger hier stand und eine riesen Halde hier war, da hat man gedacht, mein Gott, wie kann das jemals ein Wohnhaus werden? Und wenn wir heute jetzt hier sitzen und dürfen das jetzt so genießen, dann denkt man, man hat schon richtig was geschaffen.
0: Ach, herrlich, oder? 5 Jahre Schweiß und Herzblut stecken in diesem Umbau und wenn man das Ergebnis sieht, dann weiß man auch, warum die beiden wirklich diesen alten Stall niemals aufgegeben haben. Schaut euch sehr, sehr gerne unbedingt mal die Vorher-Nachher-Fotos auf brillux.radio an. Unter Home-Stories könnt ihr die sehen, wie aus Dreck und Staub einfach dieser richtig schöne Wohntraum wurde.

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1: Verbreitet ist es aktuell sonnig und trocken, nur im Westen und Nordwesten Deutschlands ziehen mehr Wolken durch. In den nächsten Stunden kommen da erst Schauer runter und später sind auch mal einzelne, teils kräftige Gewitter drin. Das Ganze bei maximal 25 bis 29 Grad. Morgen gibt's mal mehr, mal weniger Wolken, im Südosten wieder länger Sonne, im Nordwesten weiter Schauer und Gewitter bei maximal 31 Grad.
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2: Ich wünsche euch einen schönen Samstagnachmittag, Justin Timpe hier. Und das Kind als perfektes Alibi nehmen, um endlich eigentlich mal wieder selbst ungestört mit Lego zu spielen oder zum Beispiel Höhlen im Wohnzimmer zu bauen. Kommt, es gibt diesen einen Moment, in dem wir als Erwachsene plötzlich auch einfach mal wieder gerne Kind sind. Zum Beispiel auch mal Pokémon-Plüschtiere kaufen und einfach dann auch behaupten, ja, das ist pädagogisch wertvoll und natürlich für meinen kleinen Scheißer zu Hause. Fakt ist, die meisten Väter von uns, die freuen sich auf die Lego-Phase ihres Nachwuchses doch mindestens genauso sehr wie die Kids selbst, oder? Also, ich habe nämlich umsonst wieder Pokémon Go geholt. Warum das sogar richtig gut tut und wir unsere Kids eigentlich nicht mal als Ausrede brauchen, das hören wir gleich.

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1: Sag mal, wann habt ihr eigentlich wirklich mal damit aufgehört, Höhlen aus Decken zu bauen oder samstagmorgens Zeichentrickserien zu schauen? Irgendwann im Erwachsenenwerden haben wir genau diese Dinge aussortiert, weil sie ja angeblich zu kindisch sind. Aber dann kommt irgendwann der Nachwuchs ins Haus und plötzlich ist die Gaming-Leidenschaft oder das Bauen ohne Anleitung wieder völlig legitim. Wir holen uns ein Stück der eigenen Kindheit zurück und schieben es einfach ganz charmant auf die Kleinen. Meiner zum Beispiel ist 15 Monate alt und ich merke es ja schon selbst langsam. Aber mein Kollege Daniel Peters, der kennt sich noch besser aus. Er hat einen 3-jährigen Sohn. Daniel, da holt man sich doch eigentlich ganz automatisch auch so ein Stück eigener Kindheit zurück, oder?
2: Ja, total. Ich baue wieder Höhlen aus Decken mitten im Wohnzimmer. Früher war das ein riesiges Abenteuer und heute, ja, ehrlich gesagt, auch wieder. Der Unterschied, ich bin größer und die Decke rutscht ständig runter. Ich muss mich teilweise ziemlich unter den Wohnzimmertisch quetschen, wenn ich mit in die Höhle soll. Aber plötzlich ist das alles wieder erlaubt und ganz ehrlich, ich lieb's.
1: Also das Kind als offizielle Ausrede ja eigentlich für alte Vorlieben.

0: Vielleicht ein kleines bisschen. Als er gerade anfangen konnte zu krabbeln, waren wir in so einem Gaming-Laden. Und da gab's Pokémon-Kuscheltiere. Ich habe 3 Stück auf den Boden gelegt. Und das, zu dem er als erstes gekrabbelt ist, das war dann sein Starter-Pokémon. Pikachu ist es geworden. Nicht sein Lieblingskuscheltier bis heute. Aber ich sag mal so, ich hab's ja auch nicht in erster Linie für ihn gemacht.
1: Ja, verstehe ich voll. Aber kommen wir mal von Pokémon zum nächsten Punkt, weil Lego ist ja wahrscheinlich auch wieder am Start, oder?
0: Im Moment noch Duplo, aber auf die Lego-Phase freue ich mich auch schon wahnsinnig. Aber ehrlich, ist dir eigentlich bewusst, wie krass kreativitätsfördernd schon Duplo für uns Erwachsene ist? Wenn er sagt, ich will einen Zoo, ja, dann bauen wir einen Zoo. Am nächsten Tag ein Aquarium oder eine Windmühle. Da gibt es keine Bauanleitung, keinen Plan. Da wird einfach gebaut und am Ende steht da irgendwas, das... manchmal mit ein bisschen Fantasie, auch genau das ist, was es sein soll.
1: Also was bei mir ja Stand jetzt schon ein Riesending ist, sind Kinderserien. Da freue ich mich persönlich auch einfach mal drauf, einfach wieder mal so in diese kunterbunte Welt einzutauchen. Ist ja auch schon Thema bei dir, oder?
0: Ich bin ganz froh, dass Fernsehen bei uns kein großes Thema ist. Manchmal eine Folge Peppa Pig. Das ist ruhig, freundlich, nicht überladen. Und ganz ehrlich, nach einem anstrengenden Tag komme ich dabei auch ziemlich gut runter. Und ich habe mir von Kollegen mit älteren Kindern sagen lassen, irgendwann kommen auch die ganzen Disney- und Marvel-Klassiker zurück. Vielleicht auch mal eine Anime-Serie, habe ich jedenfalls jetzt schon Bock drauf.
1: Also egal, ob Peppa Pig zum Runterkommen oder auch meinetwegen der Zoo aus Duplostein, diese kleinen Auszeiten vom Erwachsensein sind einfach echtes Gold wert. Und ganz ehrlich, das geht auch ohne Kind als Ausrede.

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1: 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Komplett ausverkauft, das Festival. 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
2: Im Studio Philipp Nützig. Der Buckelwal ist frei. Der in die Nordsee transportierte Wal ist seit heute Morgen 9 Uhr nicht mehr in dem Lastkahn. Ob er hinausbugsiert werden musste, ist unklar. Der Wal schwimmt jetzt wieder im offenen Meer. In Berlin bleibt man gelassen angesichts der Ankündigung, dass die Amerikaner 5000 Soldaten aus Deutschland abziehen wollen. Verteidigungsminister Pistorius sagte, eine gewisse Truppenreduzierung sei ohnehin erwartet worden. Die Rede sei jetzt von 5000 der insgesamt fast 40.000 bei uns stationierten Soldatinnen und Soldaten. In den kommenden Wochen soll es auf dem Tisch liegen, das Konzept für eine Steuerreform. Das kündigte Finanzminister Lars Klingbeil in der Süddeutschen an. Er will kleine und mittlere Einkommen entlasten und Spitzenverdiener mit sechsstelligen Gehältern stärker zur Kasse bitten. In der Fußball-Bundesliga gibt's zum Endspurt nochmal direkte Duelle im Kampf um die Königsklasse. RB Leipzig ist im Topspiel am Abend in Leverkusen gefordert. Zuvor spielt Stuttgart gegen Hoffenheim. Außerdem hat unter anderem noch Meister Bayern das Tabellenschlusslicht aus Heidenheim zu Gast.
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3: Schönen Samstag, schönen, ja, 2. Mai, aber das 1. Mai-Wochenende, so rum. Justin Timpe hier, hi. Und so ein schiefes Fachwerkhaus oder so ein tiefgezogenes Schwarzwalddach, ich finde, das löst bei uns doch oft viel mehr Heimatgefühle aus, als jede moderne Designloft, oder? Also während wir heute Häuser fast überall auf der Welt ähnlich modern bauen, war Architektur früher das Ergebnis von so purem Überlebenswillen gegen Wind und Wetter. Und diese alten Bauten sind quasi das Gesicht unserer Region und erzählen Geschichten von cleveren Handwerkern, die ganz ohne Hightech-Dämmungen auskommen mussten. Und genau deswegen stellen wir euch gleich drei Klassiker vor, die wirklich der Grund sind, warum wir das Gefühl von Heimat bekommen, wenn wir einfach nur auf ein Haus gucken. Mehr dazu gleich nach drei Songs.
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1: Kennt ihr das? Ihr fahrt zum Beispiel aus dem Urlaub zurück nach Hause und biegt so um die letzte Kurve und dann seht ihr die ersten vertrauten Dächer der Region und plötzlich fällt dieser ganze Stress ab. Dieses Gefühl von Heimat, das hat oft gar nicht nur mit den Menschen zu tun, sondern auch mit der Architektur, mit der wir aufgewachsen sind. Ob jetzt zum Beispiel tief hängende Dächer im Süden oder weiß gerahmte Sprossenfenster im Norden. Gebäude prägen unser Gefühl von Sicherheit und Beständigkeit und meine Kollegin Lisa Kreinbaum, die stellt euch jetzt drei Bauweisen vor, die genau dieses Kopfkino

0: auflesen.
1: Unser erstes Beispiel gehört ganz klar in die Kategorie Heimatgefühl pur. Das Schwarzwaldhaus. Das hat Tradition, das ist typisch für die Region, das fühlt sich vertraut an für alle, die aus der Region kommen. Ein gewaltiges Dach, das fast bis zum Boden reicht, weit

0: Rest des Hauses. Meistens aus dunklem heimischen Holz wie Tanne oder Fichte, kombiniert mit einem massiven Sockel aus Stein. Oft direkt am Hang gebaut und das nicht ohne Grund. Über Heurampen oder Brücken an der Bergseite konnten Erntewagen so direkt in den Dachboden einfahren. Das Schwarzwaldhaus, bodenständig, praktisch und irgendwie voller Charakter. Ebenso besonders und traditionsreich das nordfriesische Reddachhaus. Es steht sinnbildlich für das Leben im hohen Norden. Rau, windig und doch geborgen. Ein dickes Dach aus getrocknetem Schilf, super isolierend, sodass es im Sommer kühl und im Winter warm hält. Ein Mauerwerk aus Backstein und ein spitz zu laufendes Fassadendreieck über der Eingangstür. Die Fenster meistens klein, weiß gerahmt und mit Sprossen. So gebaut, weil es in der Region kaum Holz oder Steine, dafür aber massenhaft Red gab. Günstig, einfach zu beschaffen und perfekt gedämmt. Zum Schluss das Fachwerkhaus. Holzbalken aus heimischer Eiche oder Fichte bilden das tragende Gerüst. Dazwischen Lehm, Stroh und Ziegel, alles Materialien aus der Nachbarschaft, von Hand verarbeitet. Die geschnitzten Balken erzählen Geschichten. Jahreszahlen, Symbole, kleine Segenssprüche über der Tür. Heute ein super schöner nostalgischer Anblick, früher eine simple Lösung. Steine waren teuer und schwer zu transportieren, Holz dagegen gab es in waldreichen Regionen im Überfluss. Tradition, Handwerk, Geschichte, generationsübergreifend weitergegeben. Mehr Heimat geht nicht.
1: Also diese Häuser, die zeigen uns einfach, wie viel Charakter in unserer eigenen Heimat steckt. Und vielleicht ist genau diese Beständigkeit auch der Grund, warum wir uns in solchen alten Gemäuern oft auch einfach so viel geborgener fühlen, als eben in jedem Glashaus.

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1: Verbreitet ist es aktuell sonnig und trocken. Nur im Westen und Nordwesten Deutschlands ziehen mehr Wolken durch. In den nächsten Stunden kommen da erst Schauer runter und später sind auch mal einzelne, teils kräftige Gewitter drin. Das Ganze bei maximal 25 bis 29 Grad. Morgen gibt's mal mehr, mal weniger Wolken, im Südosten wieder länger Sonne, im Nordwesten weiter Schauer und Gewitter bei maximal 31 Grad.
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2: Sich einmal wie Cinderella fühlen. Ach kommt schon, das ist doch der Traum für viele bei so einer Hochzeit. Aber sind wir mal ehrlich, wenn es um das perfekte Hochzeitskleid geht, dann liegen zwischen so einer 22-Meter-Schleppe und skandinavischen Minimalismus ja ganze Welten. Warum die einen auf 10.000 Perlen setzen, während andere ja selbst sogar in der Jeans heiraten würden? Und was eure Kleidung bzw. euer Kleid eigentlich über euch verrät, das verrate ich euch gleich nach zwei Songs.

0: Einmal eine ganz kurze Frage an die Frauen von uns. Wer von euch hat als Kind nicht mindestens einmal heimlich die Gardine umgeworfen und so getan, als wäre es die längste Schleppe der Welt? Für viele ist diese eigene Hochzeit, dieser eine Tag im Leben, an dem das Wort zu viel einfach nicht existiert, oder? Ob jetzt Glitzer, Tüll oder Gold, es geht um die ganz große Bühne und vor allem diesen einen Moment, in dem alle Augen nur auf euch gerichtet sind. Aber, also, ich guck mal kurz aufs Datum, 2026, ist dieser Märchentraum eigentlich wirklich noch zeitgemäß? Meine Kollegin Amina Jamer-Assiban, die steckt gerade selbst mitten im Hochzeitsfieber. Amina, bei dir ist wahrscheinlich auch Prinzessinnen-Alarm angesagt, wenn ich dich so kenne, oder?
1: Aber hallo, da habe ich ja als Kind schon von geträumt, mal so ein Kleid wie die Disney-Prinzessinnen tragen zu können. Und als ich dann bei der Brautkleidanprobe war, war ich plötzlich wieder ganz klein und habe dann noch gesagt, Mama, guck mal, ich sehe aus wie Cinderella. Das war wirklich toll.
0: Geil. Disney hat ja so diese Idealvorstellung schon sehr geprägt, oder?
1: Ja, total. Viele von uns sind mit diesen Märchen aufgewachsen. Die Hochzeit ist dann der Anlass, diesen Traum auch wirklich mal auszuleben. Und mal ehrlich, es ist doch auch die große Bühne. Man steht im Mittelpunkt, alle schauen auf einen. Da will man irgendwie auch dieser Main-Character sein. Und das geht mit einem opulenten Kleid natürlich am besten.
0: Ja, und dennoch gibt es ja auch kulturelle Unterschiede.
1: Absolut. In den USA

0: USA oder Westeuropa, da werden ja oft die königlichen Hochzeiten und der ganze Disney-Glanz als Vorbild genommen. Ganz viel Spitze, Tüll und Glitzer. In Russland, der Türkei oder arabischen Ländern ist es manchmal sogar noch krasser. Da sind die Kleider oft richtig extravagant mit viel Gold, Perlen und riesiger Schleppe, weil es noch stärker ein Statussymbol ist. Skandinavien dagegen tickt ein bisschen anders. Da wird oft schlichtere Eleganz bevorzugt und als Ausdruck von gesellschaftlichen Idealen wie Understatement, Gleichheit und Authentizität verstanden.
1: Okay, also können wir festhalten, beide Trends existieren irgendwie gleichzeitig?
0: Definitiv, sehen wir ja auch bei den Stars. Meghan Markle zum Beispiel hat bei ihrer Hochzeit mit Prinz Harry ein super schlichtes, elegantes Kleid gewählt, ganz ohne viel drumherum. Prinzessin Diana hingegen hat 1981 ein Kleid mit 10.000 Perlen und einer 7 Meter langen Schleppe getragen. Oder die indische Schauspielerin Priyanka Chopra. Die hatte eine über 22 Meter lange Schleppe. Model und Schauspielerin Emily Ratajkowski hingegen hat im schlichten, senffarbenen Zara-Hosenanzug geheiratet.
1: Ob jetzt Tülltraum oder dann doch ein cleanes Kleid, am Ende bleibt das Hochzeitskleid einfach immer auch so ein Spiegel der eigenen Persönlichkeit, der Tradition und manchmal auch unserer kleinen, heimlichen Märchenträume. Vielen Dank, Amina.

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1: Im Studio Philipp Nützig. Der Buckelwal, der wochenlang vor der Insel Pöhl festsaß, schwimmt jetzt in der Nordsee. Der riesige Meeressäuger ist seit heute Morgen nicht mehr in dem Lastkahn, der ihn dorthin gebracht hat. Ob der geschwächte Wal jetzt aber gerettet ist, ist nicht ausgemacht. Die Vorsitzende der Wirtschaftsweisen Monika Schnitzer warnt vor weiteren staatlichen Rabattaktionen wie dem Tankrabatt. Der Augsburger Allgemeinen sagte sie, sie sehe schon mit Beginn der Sommerferien die nächste Diskussion aufziehen, weil Kerosin knapper und teurer wird. Dann könne eben nicht mehr so viel geflogen werden, so Schnitzer. Die Oscar-Organisatoren ziehen eine klare Grenze bei künstlicher Intelligenz. Schauspielpreise gibt es nur für Rollen, die nachweislich von Menschen gespielt wurden. Auch Drehbücher müssen von Menschen stammen. Auslöser war ein Trailer mit einer KI-Version des verstorbenen Val Kilmer. Die Bundesliga-Saison ist auf der Zielgeraden. Am 32. Spieltag gibt es heute unter anderem das Duell Erster gegen Letzter. Meister Bayern empfängt Schlusslicht Heidenheim. Die Heidenheimer müssen dringend punkten, um noch Chancen auf den Klassenerhalt zu haben.
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2: Ich wünsche euch ein schönes erstes Maiwochenende und ganz ehrlich, ich sage euch eins. Ich finde, das ist die beste Garage, die ich in meinem ganzen Leben gesehen habe. Sie steht in Wuppertal und nein, da ist kein Auto drin, sondern ein Casino. Ja, auf so ungefähr 5x10 Metern steht da ein Heimcasino, das jede echte Spielbank wirklich alt aussehen lässt. Wer sich das gebaut hat und vor allem, warum wir das eigentlich in jeder Garage auch brauchen, das erzähle ich euch gleich nach 3 Songs.
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0: Ganz ehrlich, ich dachte eigentlich, ich kenne schon alle Arten von Homepartys. Vom gemütlichen Grillabend bis zum Beispiel zur WG-Sause. Aber was Niklas da in Wuppertal hochgezogen hat, das, wow, also das hat mich umgehauen. Ich war selbst mal da und ich stand völlig baff in dieser Garage, die sich einfach eins zu eins wie so ein echtes Casino anfühlt. Also da stehen keine Klappstühle, da steht ein massiver Crabstisch und die Stimmung, ja, also die ist einfach absolut elektrisch, wie Niklas uns auch selbst erzählt.
1: Crabs ist ein Casino-Spiel. Also wer zum Beispiel im Casino schon mal einen Roulette-Tisch oder so gesehen hat, der weiß ungefähr, das ist so ein Tisch, da stehen dann die Leute dran und die haben eine gute Zeit. Wir spielen natürlich immer nur mit Chips oder echtes Geld. Und anders als jetzt beim Roulette, da gibt es einen Kessel und eine Kugel. Und beim Crabs geht es darum, dass man mit zwei Würfeln wirft. Und je nachdem, welche Zahl da rauskommt, gewinnen dann eben die verschiedenen Einsätze, die man da tätigen kann.
0: Also so oder so ja schon so ein Spieleabend der anderen Art mit so einem außergewöhnlichen Spiel wie eben Crabs. Das gibt einen diese Casino-Vibes und das begeistert vor allem aber auch seine Freunde.
1: Es kommen verschiedenste Freundeskreise zusammen, die noch nie vorher miteinander zu tun hatten, aber die verbindet dieses Spiel und dieses dazu austauschen, ach, was machst du denn da? Das probiere ich auch mal. Und so wird da einfach immer eine richtig coole Stimmung draus.
0: Aber in Niklas steckt nicht nur ein Crabs-Liebhaber,

0: Vanet, sondern auch ein leidenschaftlicher Gastgeber, weil darum geht's eigentlich.
1: Zum Beispiel im September und Oktober gibt es dann so ein kleines Oktoberfest-Motto, dann kommen alle auch in Tracht und dann gibt es natürlich auch noch so andere Dinge, die genauso Spaß machen, gutes Essen, Musik und so, und dann wird das so ein

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1: Verbreitet ist es aktuell sonnig und trocken. Nur im Westen und Nordwesten Deutschlands ziehen mehr Wolken durch. In den nächsten Stunden kommen da erst Schauer runter und später sind auch mal einzelne, teils kräftige Gewitter drin. Das Ganze bei maximal 25 bis 29 Grad. Morgen gibt's mal mehr, mal weniger Wolken. Im Südosten wieder länger Sonne. Im Nordwesten weiter Schauer und Gewitter bei maximal 31 Grad.
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2: Da kaufen wir die perfekte Wandfarbe, streichen alles fertig und am Abend sieht das Blau plötzlich irgendwie nach so schmutzigem Grau aus. Kennt ihr das vielleicht? Ganz ehrlich, bevor ihr da verzweifelt, es liegt höchstwahrscheinlich nicht an der Farbe, sondern einfach an unserem Licht. Weil wusstet ihr, dass zum Beispiel künstliches Licht darüber entscheidet, ob euer Abendessen jetzt lecker aussieht oder ob ihr im Wohnzimmer einfach überhaupt richtig entspannen könnt? Warum also die richtige Birne viel wichtiger ist als das teuerste Sofa und auf welche Zahl wir beim nächsten Kauf unbedingt achten müssen, das hören wir gleich.

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1: Stellt euch vor, ihr habt euer Wohnzimmer wirklich perfekt eingerichtet. Alles passt zusammen. Aber irgendwie fühlt es sich dennoch ungemütlich an. Also fast wie so eine, keine Ahnung, Bahnhofshalle oder jetzt hier zum Beispiel beim Zahnarzt. Oft machen wir uns ja wahnsinnig viele Gedanken über Möbel, über Dekoration, lassen das Thema Licht aber völlig links liegen. Und dabei ist Licht sowas wie, ja, ich würde schon sagen, sowas wie das Make-up eigentlich für unsere Räume. Denn es entscheidet, ob Farben wirklich strahlen oder stumpf wirken. Und vor allem, wie wir uns auch selbst am Ende des Tages fühlen. Meine Kollegin Lisa Kreinbaum, die hat sich genau das mal besser angeschaut und weiß mehr darüber. Deswegen Lisa, was kann gutes Licht bewirken, was Möbel alleine niemals schaffen?
2: Ja, Licht kann die ganze Stimmung und Atmosphäre in einem Raum verändern. Da reichen schon kleine Unterschiede bei Farbtemperatur oder Helligkeit und schon ist alles anders. Wie Farben und Materialien im Raum wirken, wie wohl wir uns fühlen und sogar, ob wir Appetit haben. Das hat mir Anna Leitner, Lichtplanerin bei Panseri und Partners, erzählt.
3: Wenn Sie zum Beispiel eine schöne, hochwertige Küche haben und da kochen Sie ein schönes Stück Steak, dann haben Sie dort vielleicht ein Licht, das die Farbwiedergabe nicht richtig widerspiegelt und dann wirkt dieses tolle Fleisch grün unter dem Licht. Und dann kann einem schon mal der Appetit vergehen.
2: Um das zu verhindern, ist der sogenannte Farbwiedergabeindex entscheidend. Der gibt an, wie naturgetreu Farben unter künstlichem Licht wirken. Gut ist ein Wert von 90 oder mehr. Der sorgt dafür, dass Farben realistisch wiedergegeben werden, fast wie bei Tageslicht. Und noch ein anderes Beispiel, Wandfarbe, zum Beispiel ein Blauton. Der kann je nach Licht ganz anders wirken.
3: Gebe ich da eine 4000 Kelvin-Farbe drauf, also ein kühles Licht, dann wirkt die Farbe noch kühler, noch intensiver und vielleicht sogar anregend.
2: Mit warmem Licht hingegen wirken Farben eher weicher und ruhiger.
3: Wenn ich jetzt ein schönes Rot nehme mit einer, ich sage jetzt mal in Richtung Wein, Bordeaux-Rot, ne, und dort ein 2200 Kelvin, also ein verhältnismäßig warmes Licht drauf gebe, dann hat es eher so eine beruhigende Atmosphäre.
2: Licht entscheidet also mit, wie wir Farben und somit auch die ganze Stimmung im Raum wahrnehmen. Und Kelvin ist hier die Maßeinheit, auf die wir achten müssen. Das ist nämlich die Farbtemperatur.
1: Okay, mega geil, möchte ich gerne haben. Deswegen gibt's Tipps, wie ich jetzt das passende Licht für mich finde.
2: Profis wie Anna Leitner starten immer mit der Frage, was passiert in diesem Raum? Wird hier gearbeitet, gegessen, entspannt oder alles zusammen? Vor allem in Wohnbereichen ist es ja oft eine Mischung und dann sollte es auch mehrere Lichtquellen geben. Also funktionales Licht zum Arbeiten, eine kräftige Deckenleuchte fürs Aufräumen und warmes, weiches Licht zum Abschalten am Abend.
3: Manchmal ist ja Licht auch eher so ein Sicherheitsgefühl. Ne? So ein kleines Lichtchen irgendwo gibt einem Orientierung, man kann hinschauen, man fühlt sich geborgen, ohne dass es gleich der gleißende Deckenstrahler sein muss.
2: Für sowas ist zum Beispiel eine Stehlampe neben dem Sofa super. Und noch ein Trick, eine Dimmfunktion einbauen. Damit können wir die Atmosphäre im Raum auch super schnell von geschäftig zu gemütlich umswitchen.
1: Also vom Arbeitsmodus per Knopfdruck dann direkt ins gemütliche Feierabendfeeling. Licht ist der einfachste Trick, um unser Zuhause komplett zu verwandeln. Deswegen achtet beim nächsten Lampenkauf einfach mal auf den Farbwiedergabenindex und die Kelvinzahl, damit euer Blau ja auch wirklich blau bleibt. Und ganz zur Not

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1: Im Studio Philipp Nützig. Der Buckelwal ist frei. Der in die Nordsee transportierte Wal ist seit heute Morgen 9 Uhr nicht mehr in dem Lastkahn. Ob er hinausbugsiert werden musste, ist unklar. Der Wal schwimmt jetzt wieder im offenen Meer. Sollte Trump seine Ankündigung wahrmachen und die Zölle auf Autos aus der EU tatsächlich auf 25% erhöhen, drohen Gegenmaßnahmen. Das stellte die EU klar. Man halte sich alle Optionen offen. Vorwürfe, man halte sich nicht an das vereinbarte Handelsabkommen, weist Europa zurück. In Berlin bleibt man gelassen angesichts der Ankündigung, dass die Amerikaner 5000 Soldaten aus Deutschland abziehen wollen. Verteidigungsminister Pistorius sagte, eine gewisse Truppenreduzierung sei ohnehin erwartet worden. Die Rede sei jetzt von 5000 der insgesamt fast 40.000 bei uns stationierten Soldatinnen und Soldaten. 6 Wochen nach der Landtagswahl haben heute die Parteitage von CDU und SPD in Rheinland-Pfalz grünes Licht für das neue Regierungsbündnis gegeben. Mitte Mai kommt der neue Landtag zu seiner konstituierenden Sitzung zusammen. Der CDU-Mann Gordon Schnieder soll dann zum neuen Ministerpräsidenten gewählt werden.
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2: Justin Timpe hier und ich finde, die Foo Fighters, ne, die haben so einen Frontmann. Ich finde, der buchstäblich wirklich alles für seine Fans gibt. Also, wenn ihr jemanden kennt, der sagt, hey, ich bin Fan von den Foo Fighters, dann verneigt euch, weil ich glaube, also besser geht's nicht. Weil wusstet ihr, dass Dave Grohl zum Beispiel sich 2015 mitten im Konzert das Bein gebrochen hat, nur um aber nach einer kurzen Pause auf einer Trage zurückzukommen, um die Show im Sitzen zu Ende zu spielen? Wahnsinn, oder? Genau diese The Show Must Go On Attitude war es auch, die Rock am Ring gerettet hat, als die Band nach massiven Unwettern und Evakuierungen die Stimmung im Alleingang wieder auf den Siedepunkt gebracht hat. Die ganze Story der Foo Fighters auf dem Rock am Ring, die hört ihr gleich nach 3 Songs.
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1: Rock am Ring schreibt jedes Jahr seine eigenen Geschichten. Und im Jahr 2018 hat eine Band gezeigt, dass ein einziges Konzert ausreicht, um ein ganzes Festival wieder auf Kurs zu bringen. Die Jahre davor waren aufgrund von schweren Unwettern und Festivalabbruch nicht leicht. Deswegen fragten sich auch viele Besucher, kann dieses Festival in diesem Jahr wieder auferstehen?

0: Druckvolle Gitarren, dieses unverwechselbare Schlagzeug und vorne am Bühnenrand Dave Grohl. Grinsend, schweißnass, die Arme weit ausgebreitet und die Menge flippt aus. Nicht nur wegen der Musik, sondern wegen seiner Art. Zwischen jedem Song interagiert er mit seinen Fans, betont immer wieder, dass er noch lange keine Lust hat, nach Hause zu gehen und fordert zehntausende Menschen vor der Bühne auf, mucksmäuschenstill zu sein. Nur um zu schauen, ob sie es können. Und sie können. Dave Grohl spielt mit seinem Publikum und hat dabei einen riesen Spaß. Er ist voll da und gibt einem das Gefühl, dass er nirgends lieber wäre als genau hier, um für seine Fans zu spielen. Nicht umsonst wird er als nettester Typ im Rock bezeichnet. Auch backstage sieht man ihn oft einfach zwischen den Bands und Technikern stehen. Er plaudert mit der Crew, trinkt ein Bier mit Musikern und manchmal wird sogar spontan gejammt. Kein großes Getue, eher dieses Gefühl, wir sind alle Teil derselben Rockfamilie und da gehört jeder mit dazu.
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1: Jetzt am Nachmittag zeigt sich die Sonne in vielen Ecken Deutschlands von ihrer besten Seite. Nur im Westen ziehen mehr Wolken rein und da kann es dann später auch mal schauern und vereinzelt krachen mit Gewitter. Dazu maximal 25 bis 29 Grad, an der Küste eher um 20 Grad. Morgen gibt es dann mal mehr, mal weniger Wolken. Im Osten ist es länger sonnig, sonst gibt es hier und da auch mal Schauer und Gewitter bei maximal 30 Grad.
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2: Ich wünsche euch ein schönes Wochenende und stellt euch mal vor, ihr trefft jemanden, der optisch eigentlich komplett aus der Zeit gefallen ist. Also wirklich, den ihr seht und dann schaut ihr nochmal aufs Datum, um sicher zu sein, und dann guckt ihr euch ihn nochmal an und denkt euch, hä, aber wir haben doch 2026. Valerio ist genau dieser Typ, der uns einfach verwirrt, weil von der Kleidung bis zur kompletten Wohnungseinrichtung zieht er seinen ganz eigenen, sehr nostalgischen Stil durch. Wie ist es, in der Gegenwart so zu leben wie Menschen vor 100 Jahren? Das verraten wir euch gleich nach zwei Songs.

0: Endlich ist er da. Wir haben so lange darauf gewartet und so lange daran gearbeitet. 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Und wer den Videopodcast auf YouTube schaut, der sieht sofort, dieser Mann ist anders. Der lebt und kleidet sich so konsequent altmodisch, dass es eigentlich schon wieder ja, der modernste Move überhaupt ist. Aber wie sieht denn das hinter den Kulissen aus? Also bleibt er diesem Stil treu, wenn die Haustür zugeht? Also wenn man so aussieht wie vor 100 Jahren? Wir hören mal kurz rein in unseren neuen Podcast, in Brillux Zuhause Podcast.
1: Wie lebst du? Du hast gerade schon so ein bisschen gesagt, du hast diese Gardinen auch zu Hause, bei dir sieht es auch so aus. Kommt man bei dir rein und denkt, man ist in einer anderen Zeit?
2: Ja, tatsächlich. Also bei mir sind ein paar Sachen immer noch modern, weil ich kann nicht darauf verzichten. Ich habe eine Einbauküche, die auch sehr, sehr modern ist.
1: Gut, es gibt ja auch Dinge in unserer heutigen Zeit, auf die will man natürlich auch irgendwie
2: also,
1: nicht so verzichten.
2: Bei mir geht es ums Lebensgefühl, aber auch darum, dass ich die Ästhetik davon sehr mag. Ich kann nicht in Köln leben, in einem Altbau renoviert und einen Job haben und so weiter und auf einem alten Herd kochen und 3-4 Stunden dafür brauchen. Das geht leider nicht. Wenn einer mich bezahlen würde und sagen, komm, du machst das, dein Leben ist gecovert, quasi so. Da würde ich natürlich Spaß dran haben.
1: Ja, allein beim Bügeln, diese Bügeleisen, die man früher noch heiß machen musste. Und dann, das dauert ja auch schon dann viel länger.
2: Das heißt, ich fände das spannend. Ich mache das nicht nur

0: weil das halt mit einem normalen Leben jetzt aktuell mit dem Tempo, was man so hat, nicht möglich ist zu vereinbaren. Deswegen habe ich eine ganz normale Einbauküche, ich habe einen normalen Lattenrost, ein normales Bett und alles Mögliche. Aber sonst, das Bettgestell ist antik, natürlich.
1: Aber das Innenleben sozusagen nicht.
0: Genau, genau. Und sonst, die Wohnung ist komplett. Ich habe die Wohnung, die war leer, als ich da hingezogen bin. Und alles, was drin ist, bis auf ein paar Sachen, die in einem Extrazimmer versteckt sind, ist alles nur alt.
1: Also ich finde es wirklich faszinierend. Und auch wenn man sich diese Kataloge hier anschaut, ne, diese Zusammenstellung, diese Wertigkeit. Ne, du hast hier so ein Royalblau, dann hast du einen goldenen Druck da drauf.
0: Ja.
1: Und das eben vor so langer Zeit schon. Damals war das noch ein bisschen anders. War halt auch noch nicht so die Massenware wie heute.
0: So ist das.
2: Also ganz ehrlich, ich bin spätestens jetzt neugierig geworden, ob bei Valerio überhaupt, keine Ahnung, ein Fernseher steht oder ob da wirklich nur das Grammophon läuft. 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
1: Also ich bin wirklich baff und mein größter Respekt geht an alle Menschen, die beim Shoppen gehen, durch den Laden laufen und sofort wissen, was gut aussieht und miteinander ja, passt und was eben nicht. Während ich vielleicht eine ganze Stunde in einem Laden verbringe und 20 Sachen anziehe, weil ich nicht weiß, wie passt was am besten zusammen, schafft es meine bessere Hälfte, das Ganze in 5 Minuten fertig zu haben. Wer jetzt so ist wie ich und sich denkt, ey, ich hätte wirklich mal gerne ein bisschen mehr Stil, auch in der eigenen Wohnung und ich weiß nicht, wo wie was am besten zusammenpasst, dann klickt euch mal rein auf brillux.radio, denn wir haben Gudi Herder bei uns zu Gast. Sie ist Trendforscherin und weiß ganz genau, was in diesem Jahr richtig gut aussieht.

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1: Im Studio Philipp Nützig. Der Buckelwal, der wochenlang vor der Insel Pöhl festsaß, schwimmt jetzt in der Nordsee. Der riesige Meeressäuger ist seit heute Morgen nicht mehr in dem Lastkahn, der ihn dorthin gebracht hat. Ob der geschwächte Wal jetzt aber gerettet ist, ist nicht ausgemacht. In Berlin bleibt man gelassen angesichts der Ankündigung, dass die Amerikaner 5000 Soldaten aus Deutschland abziehen wollen. Verteidigungsminister Pistorius sagte, eine gewisse Truppenreduzierung sei ohnehin erwartet worden. Die Rede sei jetzt von 5000 der insgesamt fast 40.000 bei uns stationierten Soldatinnen und Soldaten. In den kommenden Wochen soll es auf dem Tisch liegen, das Konzept für eine Steuerreform. Das kündigte Finanzminister Lars Klingbeil in der Süddeutschen an. Er will kleine und mittlere Einkommen entlasten und Spitzenverdiener mit sechsstelligen Gehältern stärker zur Kasse bitten. Shakira lockt heute mit einem Gratiskonzert an die Copacabana in Rio. Die Veranstalter rechnen mit mehr als 2 Millionen Besuchern am Strand. Schon Lady Gaga hatte dort zuletzt über 2 Millionen Fans angezogen. Shakira wurde in den 2000ern mit Hips Don't Lie weltberühmt. Ihr Waka Waka war die Fußball-WM-Hymne 2010.
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2: Justin Timber hier, ich wünsche euch einen schönen Samstag.
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0: 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Mumford & Sons und Hosier, Rubber Band Man. 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

0: 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Wie wohnt eigentlich eine Teamassistentin in Stuttgart?
1: Hi, ich bin Virginia. Meine Freundin nennt mich Gina. Ich wohne in Stuttgart-West in einer 75 Quadratmeter Wohnung. 3 Zimmer. Mein absoluter Lieblingsbereich ist auf jeden Fall mein Wohnzimmer. Ich habe einen riesengroßen schwarzen Tisch aus Holz, den ich tatsächlich selber gebaut habe. Da bin ich ziemlich stolz drauf. Und meine Designer-Couch ist alles in schwarz, silber, weiß eingerichtet. Bei der Couch, warum die so besonders ist, die ist in so einem Silbersamt, nicht ganz glänzendem Silber, aber Samt. Und hat eine Breite von 90 cm. Also perfekt, um einfach sich reinzukuscheln. Aber ich bin sehr streng, wenn es darum geht, mit der Bushose, wie man das so schön sagt, auf meiner Couch zu sitzen. Das geht nicht. Und auch keine Getränke oder sowas. Dafür gibt es den Tisch. Ich habe einfach so lange drauf gespart und die mir gegönnt. Und ich glaube, ich betone es immer ohne Hintergedanken, aber jeder weiß es einfach und jeder macht sich drüber lustig. Bei keinem anderen Freund oder Freundin, die man kennt, ist eine Couch irgendwas Besonderes. Aber jeder weiß, die Designer-Couch steht bei der in der Wohnung. Ja, dadurch, dass ich auch so streng bin, könnt ihr dreimal raten, die Couch sieht aus wie neu. Nach 3 Jahren immer noch.
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1: Jetzt am Nachmittag zeigt sich die Sonne in vielen Ecken Deutschlands von ihrer besten Seite. Nur im Westen ziehen mehr Wolken rein und da kann es dann später auch mal schauern und vereinzelt krachen mit Gewitter. Dazu maximal 25 bis 29 Grad, an der Küste eher um 20 Grad. Morgen gibt es dann mal mehr, mal weniger Wolken. Im Osten ist es länger sonnig, sonst gibt es hier und da auch mal Schauer und Gewitter bei maximal 30 Grad.
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1: Einmal ganz kurz aufs Handgelenk geschaut. Frage in die Runde: Habt ihr eure 10.000 Schritte für heute schon voll oder seid ihr dann doch eher Team Hauptsache überhaupt so ein bisschen bewegt? Ich finde, es ist schon faszinierend, oder? Wie sehr wir uns mittlerweile darauf verlassen, was uns Uhren und Ringe über unseren Schlaf, unseren Stress und auch über unsere Fitness flüstern. Aber wir hatten eigentlich festgelegt, dass es ausgerechnet diese magischen 10.000 Schritte am Tag sein müssen. Amina Jamay-Astiban aus der Redaktion, die hat sich genau das mal angeschaut. Amina, wer hat diesen Quatsch, der es ja am Ende auch ist, mit den 10.000 Schritten, ja, wer hat den sich wirklich ausgedacht?
2: Ja, so im 18. und 19. Jahrhundert hat das Tracking seine Ursprünge. Da wurden mit einem Pedometer, sieht aus wie so eine Taschenuhr mit Zahnrädern und Ziffernblatt, Schritte automatisch gezählt. Eigentlich nur, um Entfernungen zu messen. Mit der Gesundheit oder Fitness hatte das also überhaupt noch gar nichts zu tun. Bis 1965. Da wurde der japanische Manpo Kai für den Alltag entworfen. Übersetzt 10.000 Schrittezähler, der am Hosenbund oder am Gürtel festgemacht werden konnte.
1: Der erste Lifestyle-Schrittzähler, also krass, also dass es da ja auch schon die heute so erstrebenswerten 10.000er-Schritte-Marke gab, oder?
2: Ja, das stimmt. Und auch wenn viele noch auf ihre 10.000 Schritte kommen wollen, wissen wir mittlerweile ja, dass 4.000 bis 7.000 Schritte am Tag auch schon reichen. Die Annahme, es müssten 10.000 Schritte sein, die kommt aber genau daher. Die Zahl war leicht verständlich, einprägsam und wirkte einfach ambitioniert, ohne unerreichbar zu sein. Die 10.000 Schritte waren also Teil einer Marketingstrategie, um den Manpo Kai besser verkaufen zu können.
1: Aber es scheint ja funktioniert zu haben. Also ich kenne kaum jemanden, der jetzt keine Smartwatch hat oder irgendwie seine Schritte auch mal nicht zählt. Jeder ist irgendwie dabei.
2: Das Interesse an der eigenen Gesundheit und Fitness ist aktuell so groß wie nie zuvor. Gepaart mit der sich immer weiterentwickelnden Technik wurden aus dem Vorgänger wie dem Manpo Kai in den 2000ern Smartwatches. Und da hat sich in den letzten Jahren ja auch nochmal einiges am Design getan. Von der Apple Watch gibt es ja mittlerweile auch eine Hermes-Reihe. Da geht's los ab 1400 Euro. Und auch die Ringe gibt es ja mittlerweile nicht mehr nur in Schwarz, Silber, Gold und Roségold, sondern auch in Pastellfarben. Das Design, das spielt eine immer wichtigere Rolle.
1: Aber warum ist denn das so?
2: Ja, es geht ja nicht nur ums Tracking, sondern um den ganzen Lifestyle. Und die Tracker sind eben Teil des Alltagslooks geworden. Gesundheit und Bewegung sind sozusagen in den moderneren Lifestyle integriert, sichtbar, alltagstauglich und gleichzeitig auch ein Statement, das irgendwie sagt, ich kümmere mich um mich selbst und sehe dabei auch noch gut aus.
1: Also ob jetzt nun ein Marketing-Gag oder nicht, am Ende zählt ja vor allem dieses gute Gefühl. Ne? Wenn das Handgelenk so ein bisschen vibriert und da steht, hey, du hast dein Ziel heute erreicht. Wenn das Ganze dann auch noch als schickes Accessoire zum Outfit passt, ja, dann macht die Bewegung auch gleich doppelt Spaß. Hauptsache, ihr vergesst bei dieser ganzen lauten Tracking-Ring und Smartwatches nicht ab und zu vielleicht auch mal ohne Blick auf die Daten einfach mal nur die frische Luft zu genießen.

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1: Justin Timpe hier und Leute, das war's von mir. Ich bin raus. Kurz nach 6 geht's gleich weiter. 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

0: Witzig. Der Buckelwal ist frei. Der in die Nordsee transportierte Wal ist seit heute Morgen 9 Uhr nicht mehr in dem Lastkahn. Ob er hinausbugsiert werden musste, ist unklar. Der Wal schwimmt jetzt wieder im offenen Meer. Die Vorsitzende der Wirtschaftsweisen Monika Schnitzer warnt vor weiteren staatlichen Rabattaktionen wie dem Tankrabatt. Der Augsburger Allgemeinen sagte sie, sie sehe schon mit Beginn der Sommerferien die nächste Diskussion aufziehen, weil Kerosin knapper und teurer wird. Dann könne eben nicht mehr so viel geflogen werden, so Schnitzer. In den kommenden Wochen soll es auf dem Tisch liegen, das Konzept für eine Steuerreform. Das kündigte Finanzminister Lars Klingbeil in der Süddeutschen an. Er will kleine und mittlere Einkommen entlasten und Spitzenverdiener mit sechsstelligen Gehältern stärker zur Kasse bitten. Bayern München hat in der Bundesliga Remis gegen Schlusslicht Heidenheim gespielt. Beim 3:3 erzielte der bereits feststehende Meister den Ausgleich kurz vor Spielende. Im Kampf um die Champions-League-Plätze spielte Stuttgart 3:3 in Hoffenheim. Die weiteren Ergebnisse: Frankfurt HSV 1:2, Bremen Augsburg 1:3 und Union Berlin Köln 2:2.
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1: Essen gehen heißt für mich, ich muss nicht selbst kochen und meistens schmeckt es auch viel besser als das, was ich kochen würde. Aber es gibt Restaurants, bei denen geht es nicht nur um das fantastische Essen, da wird das Essen zu einem Abenteuer, zu einer Art Nervenkitzel. Meine Kollegin Linda Wilmes hat sich das mal genau angeschaut. Linda, was passiert da? Warum geht Essen plötzlich in Richtung Nervenkitzel?
2: Weil manche Restaurants heute nicht mehr satt machen wollen, sondern wach. Ich habe dir 3 Beispiele mitgebracht und da geht's richtig ab. Und die Architektur spielt dabei eine ziemlich große Rolle.
1: Okay, dann leg mal los. Wo starten wir denn?
2: In Spanien, im Disaster Café. Da sitzt du ganz normal am Tisch, bestellst dein Essen und plötzlich Erdbeben. Der Boden wackelt, Gläser klirren und die Lampen schwingen.
1: Okay, das klingt jetzt nicht so wirklich nach einem entspannten Dinner.
2: Überhaupt nicht. Das Erdbeben ist zwar simuliert, aber für den Körper total real. Die Architektur ist technisch extrem präzise gebaut. Mit massiven, fest verankerten Möbeln und beweglichen Böden. Alles ist so konstruiert, dass es instabil wirkt, ohne wirklich gefährlich zu sein. Der Puls ist oben, der Körper im Alarmmodus. Und genau das bleibt hängen.
1: Also eher Adrenalin statt Aperitif. Wie geht's weiter mit Nummer 2?
2: Das Devil Island Prison in China. Und da wird's nochmal ein bisschen intensiver, denn schon der Eintritt ist Teil der Architekturerfahrung. Man muss zum Beispiel seine Fingerabdrücke abgeben. Es gibt klare Regeln und ganz feste Abläufe.
1: Fingerabdrücke. Fühlt man sich dann wie so ein Insasse da?
2: Ja, die Räume sind eng, Materialien hart, schwere Türen, ganz karge Zellen und kaum Privatsphäre. Diese Architektur erzählt von Macht, von Disziplin und auch von Überwachung. Man geht nicht essen, man wird eingeliefert.
1: Boah, spätestens jetzt hätte ich keinen Appetit mehr, ich persönlich jetzt. Fühlt sich eher so an, als hätte man da ein bisschen Freiheitsentzug statt ein leckeres Essen. Was kommt denn noch?
2: Das Hospitalis in Riga in Lettland. Ein Restaurant, das aussieht wie eine Klinik. Ja, das gibt's wirklich. Weiße Wände, kaltes Licht, tausende medizinische Geräte überall. Und gegessen wird auf OP-Liegen oder an Behandlungstischen.
1: Krankenhausatmosphäre zum Essen.
2: Exakt. Und genau das ist auch der Punkt. Krankenhäuser sind Orte, an denen wir Kontrolle abgeben, uns ausliefern. Und das ist oft verbunden mit Angst. Die Architektur greift das bewusst auf und macht es zum Erlebnis. Der Raum konfrontiert uns mit Unbehagen und das vermeiden wir ja normalerweise. Naja, ob man das mag, das ist Geschmackssache.
1: Ja, jeder soll ja am Ende so essen, dass er das auch gut findet. Hier geht es ja vielleicht auch gar nicht so richtig ums Essen bei den Restaurants, sondern eher mehr um Adrenalin, Kontrolle und Angst. Um Gefühle, die wir sonst draußen im echten Leben erleben. Und da zeigt sich, Architektur kann mit der richtigen Story zum verrückten Erlebnis werden, zum Spielplatz der Sinne und vielleicht auch ein bisschen den Appetit verderben. Aber das ist ja in dem Fall okay.
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1: Im Studio Mia Hin. In Berlin bleibt man gelassen angesichts der Ankündigung, dass die Amerikaner 5000 Soldaten aus Deutschland abziehen wollen. Verteidigungsminister Pistorius sagte, eine gewisse Truppenreduzierung sei ohnehin erwartet worden. Die intensive militärische Kooperation mit den USA gehe aber weiter. Der Buckelwal, der wochenlang vor der Ostseeinsel Pöhl festsaß, schwimmt jetzt in der Nordsee.

0: Der riesige Meeressäuger ist seit heute Morgen nicht mehr in dem Lastkahn, der ihn dorthin gebracht hat. Ob der geschwächte Wal jetzt aber gerettet ist, bleibt offen. In den kommenden Wochen soll es auf dem Tisch liegen. Das Konzept für eine Steuerreform. Das kündigte Finanzminister Klingbeil in der Süddeutschen an. So will er kleine und mittlere Einkommen entlasten und Spitzenverdiener mit sechsstelligen Gehältern stärker zur Kasse bitten. Bayern München hat in der Bundesliga Remis gegen Schlusslicht Heidenheim gespielt. Beim 3:3 gegen Heidenheim erzielte der bereits feststehende Meister den Ausgleich kurz vor Spielende. Im Kampf um die Champions League-Plätze spielte Stuttgart 3:3 in Hoffenheim. Die weiteren Ergebnisse: Frankfurt HSV 1:2, Bremen Augsburg 1:3 und Union Berlin Köln 2:2.
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1: Trends sind ja schon irgendwie komisch, ne? Da wird aus so einer ganz normalen Zahl plötzlich Kult. Jüngstes Beispiel 6-7, was ja nicht mal eine Bedeutung hat. Ähnlich ist es mit der Zahl 42. Die taucht seit Jahrzehnten immer wieder auf und hat ihren Ursprung in der Science-Fiction-Reihe Per Anhalter durch die Galaxis. Da berechnet ein Supercomputer die Antwort auf die große Frage nach dem Leben, dem Universum und dem ganzen Rest und kommt auf 42. Und seitdem wird spekuliert, warum ausgerechnet 42. Was hat sich der Autor dabei gedacht? Das war jahrelang das große Geheimnis der Popkultur. Kollege Daniel Peters, welche Theorien gibt's dazu?
2: Oh, da gibt's wirklich jede Menge, vor allem im Internet. Um die bekannteste zu verstehen, müssen wir kurz ins Buch schauen. Die Hauptfiguren Ford und Arthur versuchen im zweiten Band die große Frage zu rekonstruieren. Also die Frage, deren Antwort 42 ist. Dazu ziehen sie blind Scrabble-Buchstaben aus einem Beutel und am Ende steht da, wie viel ist 9 multipliziert mit 6? Und jetzt alle einmal kurz mitrechnen, 9 mal 6 gleich 54, zumindest in unserem Zahlensystem. Im Buch lautet die Antwort aber eben 42. Einfach nur ein Fehler, ein Witz. Viele Fans wollen das nicht glauben und sie haben etwas herausgefunden. In einem anderen mathematischen System, dem 13er Stellenwertsystem, wäre die Antwort absolut richtig. Dort gibt es nämlich nicht nur 10 Ziffern, 0 bis 9, sondern 13. Dadurch sehen manche Zahlen einfach anders aus und die 54 wird zu 42. Total nerdig, müssen wir auch nicht verstehen, aber das zeigt einfach, was sich die Fans da alles überlegt haben. Eine andere Theorie, die ich im Netz gefunden habe, 42 sei einfach die Summe aller Augen auf einem Würfelpaar. Oder in der jüdischen Mystik, der Kabbala, besteht einer der Namen Gottes aus 42 Teilen. Das ist eine Art Gebetsfolge, für manch einen der Beweis, dass die 42 tatsächlich eine göttliche Bedeutung hat.
1: Okay, wilde Theorien. Ist da denn irgendwas dran?
2: Nee, zumindest nicht für Autor Douglas Adams. 15 Jahre nach Veröffentlichung des ersten Teils hat er das Rätsel aufgelöst. Es war einfach nur ein Scherz. Zitat: Es musste eine Zahl sein, eine ganz gewöhnliche, eher kleine Zahl. Und ich nahm diese. Binäre Darstellung, Basis 13, tibetische Mönche, das ist totaler Unsinn. Ich saß an meinem Schreibtisch, starrte in den Garten hinaus und dachte, 42 passt. Ich tippte es hin, das ist alles. Das war 1993, da war das Internet noch nicht so wirklich das große Ding. Und trotzdem wird bis heute weiter diskutiert. Wahrscheinlich hoffen die Fans insgeheim immer noch auf ein bisschen Magie hinter der 42.
1: Tja, manchmal ist die Antwort ganz simpel und die Frage das eigentliche Rätsel. Und auch wenn ich ja selber total neugierig bin, das ist so eine Sache, da habe ich dann doch irgendwie mehr Spaß dran. Ne? So das Geheimnis zu entschlüsseln ist dann irgendwie cooler, als die langweilige Wahrheit zu kennen.
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1: Im Studio Mia Hin. Der Buckelwal, der wochenlang vor der Ostseeinsel Pöhl festsaß, schwimmt jetzt in der Nordsee. Der riesige Meeressäuger ist seit heute Morgen nicht mehr in dem Lastkahn, der ihn dorthin gebracht hat. Ob der geschwächte Wal jetzt aber gerettet ist, bleibt offen. Im Erpressungsfall um vergiftete Babynahrung in Österreich ist ein Verdächtiger festgenommen worden. Laut österreichischen Medien soll es sich um einen 39-jährigen Mann handeln. Mitte April wurden mit Rattengift versetzte Gläschen in Österreich, Tschechien und der Slowakei gefunden. Die Oscar-Organisatoren ziehen eine klare Grenze bei künstlicher Intelligenz. Schauspielpreise gibt es nur für Rollen, die nachweislich von Menschen gespielt wurden, heißt es von der Academy. Auch Drehbücher müssen von Menschen stammen. Bayern München hat in der Bundesliga Remis gegen Schlusslicht Heidenheim gespielt. Beim 3:3 gegen Heidenheim erzielte der bereits feststehende Meister den Ausgleich.

0: gleich kurz vor Spielende. Im Kampf um die Champions League-Plätze spielte Stuttgart 3:3 in Hoffenheim. Die weiteren Ergebnisse: Frankfurt HSV 1:2, Bremen Augsburg 1:3 und Union Berlin Köln 2:2.
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1: Das Erste, was mir einfällt, wenn ich an die Schweiz denke, ist schön, aber teuer. Um da Urlaub zu machen, braucht man schon einen dicken Geldbeutel. Noch typisch für die Schweiz, klar, Schokolade, außerdem Käse und natürlich das fantastische Alpenpanorama. Aber die eigentliche Superkraft der Schweizer ist noch viel kleiner und gleichzeitig aber richtig groß. Die sind nämlich die Champions darin, Dinge perfekt zu machen. Alexandra Peters aus der Brillux Radio Redaktion, du hast mal geschaut, warum keine Schraube wackelt, wenn es um bestimmte Produkte geht, die aus der Schweiz kommen. Wie sieht das denn konkret aus?
2: Das fängt bei den Uhren an. Rolex, Omega, Patek Philippe, das sind Marken, die stehen weltweit quasi für Perfektion am Handgelenk. Da wird jedes Bauteil zigmal geprüft, bis es auf die Sekunde genau tickt. Und auch Schweizer Taschenmesser kennen wir alle und das nicht nur seit MacGyver. Winzige Schraubenzieher, Sägen und Scheren, die millimetergenau sitzen und aufklappen, als würde man durch weiche Butter schneiden. Dazu kommt moderne Medizintechnik. Die Schweiz baut beispielsweise superpräzise Geräte für Operationen. Da muss einfach alles stimmen, sonst wird's gefährlich.
1: Ist das so eine Art Nationaltalent oder woher kommt dieser Perfektionismus?
2: Das hat tatsächlich historische Gründe. Die Schweiz hatte nie besonders viele Bodenschätze, also haben sie schon im 16. Jahrhundert angefangen, sich auf Feinmechanik zu konzentrieren, vor allem auf Uhren. Wenn man wenig hat, muss eben alles, was man herstellt, top sein. Mit der Zeit wurde Genauigkeit zum Markenzeichen für die Schweiz, so ein Ding im Stil von, wenn wir es machen, dann richtig.
1: Und wie bleibt das so? Ich meine, das fällt ja nicht vom Himmel.
2: Da steckt ein richtig gutes Ausbildungssystem hinter. Die duale Berufsausbildung hat ein extrem hohes Niveau in der Schweiz. Feinmechaniker oder Mikrotechniker bekommen dort richtig gutes Handwerkszeug mit und haben super Karrieremöglichkeiten. Handwerk gilt als wertvoll und wird in der Schweiz richtig gefeiert. Qualität statt Masse. Das ist in der Schweiz nicht nur ein Spruch. Das wird gelebt.
1: Heißt für uns, Präzision kommt nicht von Zauberhand. Die Schweizer haben es über Jahrhunderte gelernt und auch perfektioniert. Von der Luxusuhr bis zum Taschenmesser, da passt einfach alles.
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1: Im Studio Mia Hin. Der Buckelwal, der wochenlang vor der Ostseeinsel Pöhl festsaß, schwimmt jetzt in der Nordsee. Der riesige Meeressäuger ist seit heute Morgen nicht mehr in dem Lastkahn, der ihn dorthin gebracht hat. Ob der geschwächte Wal jetzt aber gerettet ist, bleibt offen. Im Erpressungsfall um vergiftete Babynahrung in Österreich ist ein Verdächtiger festgenommen worden. Laut österreichischen Medien soll es sich um einen 39-jährigen Mann handeln. Mitte April wurden mit Rattengift versetzte Gläschen in Österreich, Tschechien und der Slowakei gefunden. Die Oscar-Organisatoren ziehen eine klare Grenze bei künstlicher Intelligenz. Schauspielpreise gibt es nur für Rollen, die nachweislich von Menschen gespielt wurden, heißt es von der Academy. Auch Drehbücher müssen von Menschen stammen. Bayern München hat in der Bundesliga Remis gegen Schlusslicht Heidenheim gespielt. Beim 3:3 gegen Heidenheim erzielte der bereits feststehende Meister den Ausgleich kurz vor Spielende. Im Kampf um die Champions League-Plätze spielte Stuttgart 3:3 in Hoffenheim. Die weiteren Ergebnisse: Frankfurt HSV 1:2, Bremen Augsburg 1:3 und Union Berlin Köln 2:2.
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1: Ich habe es euch gerade schon erzählt. Ich habe im letzten Jahr unser Schlafzimmer umgestaltet. Neue Farbe, neue Möbel, Blautöne, Weiß, Holzelemente. Zeitlos, würde ich sagen. Ich habe nämlich keine Lust, jedem Trend mitzugehen. Das ist mir tatsächlich zu teuer und zum anderen auch zu anstrengend. Aber ist das, was ich da bei uns im Schlafzimmer gemacht habe, wirklich zeitlos? Fragen wir mal eine Expertin. Wir wollten von unserer Innenarchitektin Svenja Möller wissen, wie wir unser Zuhause so gestalten können, dass es nicht so schnell aus der Mode kommt. Lisa Kreinbaum aus der Brillux Radioredaktion. Du hast mit Svenja gesprochen. Was macht ein Zuhause denn zeitlos?
2: Kurz zusammengefasst, klare Formen, neutrale Farben, natürliche Materialien und Qualität. Ein ganz wichtiger Punkt, wenn wir langfristig eine schöne Einrichtung haben wollen. Svenja denkt da zum Beispiel an hochwertige Möbel.
3: Da kann man zum Beispiel dann auf Holz zurückgreifen, auf Steinoberflächen, auf Glasoberflächen. Das funktioniert auf jeden Fall über viele Jahre.
2: Eine gute Wahl sind da zum Beispiel geradlinige Bauhausmöbel oder Mid-Century-Stücke.
3: Mid-Century sind unter anderem dunkle Möbel, auch geradlinige Formen, dunkle Holzmöbel. Da denke ich jetzt an ein Sideboard zum Beispiel aus dem Mid-Century.
2: Solche Designklassiker gehen immer und lassen sich super kombinieren.
1: Farben hast du gerade auch kurz angesprochen. Was müssen wir da beachten?
2: Wenn wir jetzt zum Beispiel ein zeitloses, geradliniges Holz-Sideboard haben, dann passt dazu eine warme, zurückhaltende Wandfarbe perfekt, sagt die Expertin.
3: In einem warmen Grau, in einem erdigen Ton, in einem pastelligen Ton. Das sind eben die Töne, die ich auch über lange Zeit mit neuen Möbeln und neuen Accessoires kombinieren kann.
2: Zeitlos einrichten heißt übrigens nicht, dass man jetzt alle Interior-Trends komplett ignorieren muss. Akzente im angesagten Look gehen trotzdem.
3: Das sind Textilien, das ist vielleicht mal ein neuer Vorhang, eine neue Decke auf meinem Sofa, es sind neue Kissen, ein neuer Teppich.
2: Auch Urlaubsandenken oder Erbstücke von der Oma können tolle Eyecatcher in einem zeitlosen Interior sein und bringen Persönlichkeit rein.
1: So, wenn ich mich jetzt zeitlos einrichten will, wo fange ich denn überhaupt an?
2: Svenja empfiehlt, erstmal ein Moodboard erstellen mit Farben, Möbeln, Einrichtungsbeispielen.
3: Und dann mal nach ein paar Monaten zu schauen, gefällt mir die Idee, die ich vor ein paar Monaten hatte, auf dem Board immer noch? Und ja, so neigt man vielleicht weniger dazu, Impulskäufe zu tätigen.
2: Denn bei gut durchdachten Einkäufen ist die Chance deutlich höher, dass uns die

0: Interior Pieces auch langfristig gefallen.
1: Zeitlos einrichten, wie das geht, das habt ihr hier bei uns gehört, bei Brillux Radio. Und offenbar habe ich das bei uns zu Hause im Schlafzimmer auch hingekriegt. Ja, ich bin ein bisschen stolz auf mich.
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1: Im Studio André Glatzel. Der Buckelwal ist weiter in der Nordsee unterwegs. Das Tier wurde aus dem Lastkahn befreit und habe sich zumindest anfangs auch in die richtige Richtung bewegt. Laut der Geldgeberin der privaten Retter, Walter Mommert, soll der Kurs nun über einen Peilsender weiter verfolgt werden. In den kommenden Wochen soll es auf dem Tisch liegen, das Konzept für eine Steuerreform. Das kündigte Finanzminister Lars Klingbeil in der Süddeutschen an. Er will kleine und mittlere Einkommen entlasten und Spitzenverdiener mit sechsstelligen Gehältern stärker zur Kasse bitten. In Berlin bleibt man gelassen angesichts der Ankündigung, dass die Amerikaner 5000 Soldaten aus Deutschland abziehen wollen. Verteidigungsminister Pistorius sagte, eine gewisse Truppenreduzierung sei ohnehin erwartet worden. Die Rede sei jetzt von 5000 der insgesamt fast 40.000 bei uns stationierten Soldatinnen und Soldaten. In der Bundesliga gab es folgende Ergebnisse: Bayern München Heidenheim 3:3, Frankfurt HSV 1:2, Bremen Augsburg 1:3, Union Berlin Köln 2:2, Hoffenheim Stuttgart 3:3 und Leverkusen Leipzig 4:1.
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1: Wenn ich mal Zeit habe, dann male ich auch mal gern. Und das würde ich jetzt mal behaupten, gar nicht so schlecht. Aber ich muss zugeben, ich kann nur gut abmalen. Also selber irgendwelche Kunstwerke zu Papier bringen, no way. Umso mehr bewundere ich Künstler, bei denen jeder Millimeter sitzt, wo kein Strich zufällig ist, kein Glanzpunkt zu viel. Präzision in der Malerei, ja, das klingt so ein bisschen nach Mathe, ist aber oft pure Faszination. Alexandra Peters aus der Brillux Radio Redaktion, du hast dir das mal genauer angeschaut. Wer sind denn diese Meister der Genauigkeit auf der Leinwand?
2: Da gibt's einige, zum Beispiel Jan van Eyck, der hat schon im 15. Jahrhundert so fein gemalt, dass man auf seinen Bildern sogar winzige Lichtreflekte in Spiegeln erkennt. Oder Albrecht Dürer, seine Zeichnungen sind so exakt, dass man das Gefühl hat, sie wurden mit einem Mikroskop gemacht. Und Vermeer hat mit Licht gearbeitet, als hätte er schon die Kamera erfunden.
1: Also quasi die Uhrmacher unter den Malern. Wie haben die das denn überhaupt geschafft ohne Lupe und Photoshop?
2: Tatsächlich mit einer Menge Geduld und vermutlich optischer Hilfe. Bei Vermeer vermuten Forscher, dass er mit einer sogenannten Camera Obscura gearbeitet hat, also einem Kasten mit Linse, der das Motiv auf eine Fläche projiziert. Und Dürer hat sich sogar selbst Vermessungsgeräte gebaut, um perfekte Proportionen zu treffen. Die haben Präzision wirklich wörtlich genommen.
1: Ja, das klingt ja fast schon wissenschaftlich. Gibt es denn auch moderne Künstler, die so akribisch arbeiten?
2: Oh ja, zum Beispiel Chuck Close oder Gerhard Richter. Close hat Gesichter in einem riesigen Format gemalt aus tausenden winzigen Farbpunkten. Und Richter schafft hyperrealistische Porträts, die wirken wie Hochglanzfotos. Beide zeigen, Präzision kann heute auch

0: digital gedacht sein oder mit einem Augenzwinkern gespielt werden.
1: Also Präzision ist keine Frage des Jahrhunderts, sondern der Haltung. Ob Dürer mit dem Zirkel oder Richter mit dem Foto arbeitet, am Ende geht's immer nur um den Blick fürs Detail und der entscheidet dann ja oft, ob ein Bild nur schön ist oder einfach genial.
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1: Im Studio André Glatzel. Die Bundesregierung hat gelassen auf den angekündigten US-Truppenabzug reagiert. Verteidigungsminister Pistorius sagte, eine gewisse Truppenreduzierung sei ohnehin erwartet worden. Innerhalb eines Jahres sollen 5000 US-Soldaten Deutschland verlassen. 6 Wochen nach der Landtagswahl haben die Parteitage von CDU und SPD in Rheinland-Pfalz grünes Licht für das neue Regierungsbündnis gegeben. Mitte Mai kommt der neue Landtag zu seiner konstituierenden Sitzung zusammen. Der CDU-Mann Gordon Schnieder soll dann zum neuen Ministerpräsidenten gewählt werden. Der Buckelwal, der wochenlang erst vor Timmendorfer Strand und dann vor der Insel Pöhl festsaß, schwimmt jetzt in der Nordsee. Er wurde vor der Nordspitze Dänemarks freigesetzt. Die privaten Retter wollen den Weg des Wals nun via GPS-Signal überwachen. In der Bundesliga gab es folgende Ergebnisse: Bayern München Heidenheim 3:3, Frankfurt HSV 1:2, Bremen Augsburg 1:3, Union Berlin Köln 2:2, Hoffenheim Stuttgart 3:3 und Leverkusen Leipzig 4:1.
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1: Ich nehme es mir immer wieder vor und ich habe es mir schon oft vorgenommen, einfach mal nichts zu machen, einfach mal nicht erreichbar zu sein, nicht am Handy zu daddeln, mal was zu lesen, zu entspannen, das Tempo rauszunehmen oder einfach mal zu sitzen und zu gucken. Das fällt aber doch auch einfach so schwer und ich bin da nicht die Einzige. Plötzlich bist du wieder dauerbeschäftigt, mit Scrollen meistens. Und genau da kommen sogenannte Offline-Zonen ins Spiel, also kleine handyfreie Bereiche in der Wohnung. Wie die funktionieren und warum die gerade total im Trend sind, das hat sich Kollegin Lisa Kreinbaum angeschaut. Lisa, ich glaube, das brauche ich.
2: Oh ja, ich auch. Und das geht bestimmt vielen so. Aber es ist auch gar nicht schwer, das bei sich zu Hause einzurichten. Im Interior Design ist das auch schon ein fester Begriff, Offline-Zone, also fest definierte Orte zu Hause, an denen Handy, Tablet oder Laptop tabu sind, damit wir mal so richtig zur Ruhe kommen können. Und das muss auch nicht gleich ein ganzer Raum sein. Oft reichen schon kleine Bereiche, zum Beispiel eine Offline-Leseecke. Ein Sessel, eine kleine Lampe, vielleicht den Stapel Bücher daneben. Das ist dann der Ort, an dem wir runterkommen und an dem das Handy bewusst keinen Platz hat.
1: Es klingt ja wirklich sehr, sehr sinnvoll. Welche Bereiche eignen

0: sich da noch?
1: Richtig effektiv ist auch eine handyfreie Zone im Schlafzimmer. Das sorgt nicht nur für besseren Schlaf, sondern auch dafür, dass wir abends nicht kurz scrollen und plötzlich eine Stunde verlieren. Oder der Offline-Essbereich. Beim Frühstück oder beim Abendessen bleiben Geräte tabu. Stattdessen einfach mal wieder ins Gespräch kommen, ohne dass jemand vom Handy abgelenkt wird.
0: Wie schafft man es denn, dass man diese Zonen auch dann wirklich einhält?
1: Am besten, indem man sie sichtbar macht, also die Offline-Zone optisch von den anderen Bereichen abgrenzen. Das geht zum Beispiel mit Raumteilern. Brux-Innenarchitektin Svenja Möller hat aber auch noch eine andere Idee.
2: Das kann ich aber auch sehr schön durch eine Wandgestaltung schaffen. Das heißt, ich lasse vom Profi die Wand in der Zone, in der ich mich zurückziehen, zur Ruhe kommen möchte, die lasse ich in einem warmen, erdigen Ton streichen.
1: Und der restliche Bereich bekommt dann einen anderen Farbton. Außerdem sollte die Offline-Zone besonders gemütlich sein, weiche Textilien, ein paar Pflanzen und gemütliches Licht.
2: Da kann ich an indirekte Beleuchtung denken, an ein kleines Licht auf einem Sideboard oder eben an die Stehleuchte an meinem Sofa.
1: Denn je wohler wir uns fühlen, desto leichter ist es auch, die Handypause wirklich zu genießen.
0: So kleine Ruheoasen für Kopf und Augen, so stelle ich mir diese Zonen vor, so ganz ohne Druck. Ja, und wer weiß, vielleicht fühlt sich Abschalten dann auch plötzlich wieder richtig gut an und dann kommen wir auch mal dazu, das Handy liegen zu lassen.
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1: Im Studio André Glatzel. In Berlin bleibt man gelassen angesichts der Ankündigung, dass die Amerikaner 5000 Soldaten aus Deutschland abziehen wollen. Verteidigungsminister Pistorius sagte, eine gewisse Truppenreduzierung sei ohnehin erwartet worden. Die Rede sei jetzt von 5000 der insgesamt fast 40.000 bei uns stationierten Soldatinnen und Soldaten. Die Vorsitzende der Wirtschaftsweisen, Monika Schnitzer, warnt vor weiteren staatlichen Rabattaktionen wie dem Tankrabatt. Der Augsburger Allgemeinen sagte sie, sie sehe schon mit Beginn der Sommerferien die nächste Diskussion aufziehen, weil Kerosin knapper und teurer wird. Dann könne eben nicht mehr so viel geflogen werden, so Schnitzer. Der Buckelwal ist weiter in der Nordsee unterwegs. Das Tier wurde aus dem Lastkahn befreit und habe sich zumindest anfangs auch in die richtige Richtung bewegt. Laut der Geldgeberin der privaten Retter, Walter Mommert, soll der Kurs nun über einen Peilsender weiter verfolgt werden. In der Bundesliga gab es folgende Ergebnisse: Bayern München Heidenheim 3:3, Frankfurt HSV 1:2, Bremen Augsburg 1:3, Union Berlin Köln 2:2, Hoffenheim Stuttgart 3:3 und Leverkusen Leipzig 4:1.
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1: Ich habe es euch gerade schon erzählt. Ich habe im letzten Jahr unser Schlafzimmer umgestaltet. Neue Farbe, neue Möbel, Blautöne, Weiß, Holzelemente. Zeitlos, würde ich sagen. Ich habe nämlich keine Lust, jedem Trend mitzugehen. Das ist mir tatsächlich zu teuer und zum anderen auch zu anstrengend. Aber ist das, was ich da bei uns im Schlafzimmer gemacht habe, wirklich zeitlos? Fragen wir mal eine Expertin. Wir wollten von unserer Innenarchitektin Svenja Möller wissen, wie wir unser Zuhause so gestalten können, dass es nicht so schnell aus der Mode kommt. Lisa Kreinbaum aus der Brillux Radioredaktion. Du hast mit Svenja gesprochen. Was macht ein Zuhause denn zeitlos?
2: Kurz zusammengefasst, klare Formen, neutrale Farben, natürliche Materialien und Qualität. Ein ganz wichtiger Punkt, wenn wir langfristig eine schöne Einrichtung haben wollen. Svenja denkt da zum Beispiel an hochwertige Möbel.
3: Da kann man zum Beispiel dann auf Holz zurückgreifen, auf Steinoberflächen, auf Glasoberflächen. Das funktioniert auf jeden Fall über viele Jahre.
2: Eine gute Wahl sind da zum Beispiel geradlinige Bauhausmöbel oder Mid-Century-Stücke.
3: Mid-Century sind unter anderem dunkle Möbel, auch geradlinige Formen, dunkle Holzmöbel. Da denke ich jetzt an ein Sideboard zum Beispiel aus dem Mid-Century.
2: Solche Designklassiker gehen immer und lassen sich super kombinieren.
1: Farben hast du gerade auch kurz angesprochen. Was müssen wir da beachten?
2: Wenn wir jetzt zum Beispiel ein zeitloses, geradliniges Holz-Sideboard haben, dann passt dazu eine warme, zurückhaltende Wandfarbe perfekt, sagt die Expertin.
3: In einem warmen Grau, in einem erdigen Ton, in einem pastelligen Ton. Das sind eben die Töne, die ich auch über lange Zeit mit neuen Möbeln und neuen Accessoires kombinieren kann.
2: Zeitlos einrichten heißt übrigens nicht, dass man jetzt alle Interior-Trends komplett ignorieren muss. Akzente im angesagten Look gehen trotzdem.
3: Das sind Textilien, das ist vielleicht mal ein neuer Vorhang, eine neue Decke auf meinem Sofa, es sind neue Kissen, ein neuer Teppich.
2: Auch Urlaubsandenken oder Erbstücke von der Oma können tolle Eyecatcher in einem zeitlosen Interior sein und bringen Persönlichkeit rein.
1: So, wenn ich mich jetzt zeitlos einrichten will, wo fange ich denn überhaupt an?
2: Svenja empfiehlt, erstmal ein Moodboard erstellen mit Farben, Möbeln, Einrichtungsbeispielen.
3: Und dann mal nach ein paar Monaten zu schauen, gefällt mir die Idee, die ich vor ein paar Monaten hatte, auf dem Board immer noch? Und ja, so neigt man vielleicht weniger dazu, Impulskäufe zu tätigen.
2: Denn bei gut durchdachten Einkäufen ist die Chance deutlich höher, dass uns die Interior Pieces auch langfristig gefallen.
1: Zeitlos einrichten, wie das geht, das habt ihr hier bei uns gehört, bei Brillux Radio. Und offenbar habe ich das bei uns zu Hause im Schlafzimmer auch hingekriegt. Ja, ich bin ein bisschen stolz auf mich.
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1: Im Studio André Glatzel. Die Bundesregierung hat gelassen auf den angekündigten US-Truppenabzug reagiert. Verteidigungsminister Pistorius sagte, eine gewisse Truppenreduzierung sei ohnehin erwartet worden. Innerhalb eines Jahres sollen 5000 US-Soldaten Deutschland verlassen. Sollte Trump seine Androhung wahrmachen und die Zölle auf Autos aus der EU tatsächlich auf 25% erhöhen, drohen Gegenmaßnahmen. Das stellte die EU klar. Man halte sich alle Optionen offen. Vorwürfe, man halte sich nicht an das vereinbarte Handelsabkommen, weist Europa zurück. Der Buckelwal, der wochenlang erst vor Timmendorfer Strand und dann vor der Insel Pöhl festsaß, schwimmt jetzt in der Nordsee. Er wurde vor der Nordspitze Dänemarks freigesetzt. Die privaten Retter wollen den Weg des Wals nun via GPS-Signal überwachen. In der Bundesliga gab es folgende Ergebnisse: Bayern München Heidenheim 3:3, Frankfurt HSV 1:2, Bremen Augsburg 1:3, Union Berlin Köln 2:2, Hoffenheim Stuttgart 3:3 und Leverkusen Leipzig 4:1.
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1: Wenn ich mal Zeit habe, dann male ich auch mal gern. Und das würde ich jetzt mal behaupten, gar nicht so schlecht. Aber ich muss zugeben, ich kann nur gut abmalen. Also selber irgendwelche Kunstwerke zu Papier bringen, no way. Umso mehr bewundere ich Künstler, bei denen jeder Millimeter sitzt, wo kein Strich zufällig ist, kein Glanzpunkt zu viel. Präzision in der Malerei, ja, das klingt so ein bisschen nach Mathe, ist aber oft pure Faszination. Alexandra Peters aus der Brillux Radio Redaktion, du hast dir das mal genauer angeschaut. Wer sind denn diese Meister der Genauigkeit auf der Leinwand?
2: Da gibt's einige, zum Beispiel Jan van Eyck, der hat schon im 15. Jahrhundert so fein gemalt, dass man auf seinen Bildern sogar winzige Lichtreflekte in Spiegeln erkennt. Oder Albrecht Dürer, seine Zeichnungen sind so exakt, dass man das Gefühl hat, sie wurden mit einem Mikroskop gemacht. Und Vermeer hat mit Licht gearbeitet, als hätte er schon die Kamera erfunden.
1: Also quasi die Uhrmacher unter den Malern. Wie haben die das denn überhaupt geschafft ohne Lupe und Photoshop?
2: Tatsächlich mit einer Menge Geduld und vermutlich optischer Hilfe. Bei Vermeer vermuten Forscher, dass er mit einer sogenannten Camera Obscura gearbeitet hat, also einem Kasten mit Linse, der das Motiv auf eine Fläche projiziert. Und Dürer hat sich sogar selbst Vermessungsgeräte gebaut, um perfekte Proportionen zu treffen. Die haben Präzision wirklich wörtlich genommen.
1: Ja, das klingt ja fast schon wissenschaftlich. Gibt es denn auch moderne Künstler, die so akribisch arbeiten?
2: Oh ja, zum Beispiel Chuck Close oder Gerhard Richter. Close hat Gesichter in einem riesigen Format gemalt aus tausenden winzigen Farbpunkten. Und Richter schafft hyperrealistische Porträts, die wirken wie Hochglanzfotos. Beide zeigen, Präzision kann heute auch digital gedacht sein oder mit einem Augenzwinkern gespielt werden.
1: Also Präzision ist keine Frage des Jahrhunderts, sondern der Haltung. Ob Dürer mit dem Zirkel oder Richter mit dem Foto arbeitet, am Ende geht's immer nur um den Blick fürs Detail und der entscheidet dann ja oft, ob ein Bild nur schön ist oder einfach genial.
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1: Im Studio André Glatzel. In Berlin bleibt man gelassen angesichts der Ankündigung, dass die Amerikaner 5000 Soldaten aus Deutschland abziehen wollen. Verteidigungsminister Pistorius sagte, eine gewisse Truppenreduzierung sei ohnehin erwartet worden. Die Rede sei jetzt von 5000 der insgesamt fast 40.000 bei uns stationierten Soldatinnen und Soldaten. Sollte Trump seine Androhung wahrmachen und die Zölle auf Autos aus der EU tatsächlich auf 25% erhöhen, drohen Gegenmaßnahmen. Das stellte die EU klar. Man halte sich alle Optionen offen. Vorwürfe, man halte sich nicht an das vereinbarte Handelsabkommen, weist Europa zurück. Im Erpressungsfall um vergiftete Babynahrung in Österreich ist ein Verdächtiger festgenommen worden. Wie österreichische Medien berichten, soll es sich um einen 39-Jährigen handeln. Mitte April wurden manipulierte Gläser in Österreich, Tschechien und der Slowakei gefunden. In der Bundesliga gab es folgende Ergebnisse: Bayern München Heidenheim 3:3, Frankfurt HSV 1:2, Bremen Augsburg 1:3, Union Berlin Köln 2:2, Hoffenheim Stuttgart 3:3 und Leverkusen Leipzig 4:1.
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